Applauso poi für mich, oder? Den Rest war der Rohrstoff für euch. So, jetzt wird es wieder ruhig und besinnlich, also denkt noch über das. Wirklich. Hey, ich bin's, der Wolfgang. Seit 7 Jahren schizophren.

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1: Aus dem Studio begrüßt Joschko Vlasic. Nächtigungsplus im Mittelburgenland. Um rund 7% sind die Nächtigungen im ersten Halbjahr 2026 gegenüber dem Vorjahr im Mittelburgenland und der Region Rosalia gestiegen. Mit über 140.000

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1: Aus dem Studio begrüßt Joschko Vlasic. Nächtigungsplus im Mittelburgenland. Um rund 7% sind die Nächtigungen im ersten Halbjahr 2026 gegenüber dem Vorjahr im Mittelburgenland und der Region Rosalia gestiegen. Mit über 140.000 Nächtigungen haben mehr Menschen denn je in Lutzmannsburg übernachtet. Das gab die Managerin der Erlebnisregion Mittelburgenland Rosalia, Brigitta Pelzer, bekannt. Der Draisinenbetreiber Günter Glöckl wird den Vorjahresrekord heuer brechen, denn seine Werbung in den Nachbarländern Tschechien, Slowakei und Ungarn trage jetzt Früchte, so Glöckl. Touristischer Leitbetrieb aber ist die Therme Lutzmannsburg. Die Zahlen sind so hoch wie im Vorjahr, nämlich über 218.000 Gäste im ersten Halbjahr. Und das, obwohl heuer die Ferien eine Woche später eingesetzt haben.

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2: Aus dem Studio begrüßt Joschko Vlasic. Nächtigungsplus im Mittelburgenland. Um rund 7% sind die Nächtigungen im ersten Halbjahr 2026 gegenüber dem Vorjahr im Mittelburgenland und der Region Rosalia gestiegen. Mit über 140.000 Nächtigungen haben mehr Menschen denn je in Lutzmannsburg übernachtet. Das gab die Managerin der Erlebnisregion Mittelburgenland Rosalia, Brigitta Pelzer, bekannt. Der Draisinenbetreiber Günter Glöckl wird den Vorjahresrekord heuer brechen, denn seine Werbung in den Nachbarländern Tschechien, Slowakei und Ungarn trage jetzt Früchte, so Glöckl. Touristischer Leitbetrieb aber ist die Therme Lutzmannsburg. Die Zahlen sind so hoch wie im Vorjahr, nämlich über 218.000 Gäste im ersten Halbjahr. Und das, obwohl heuer die Ferien eine Woche später eingesetzt haben. Der dritte Tourismusmagnet sind der Wein und die Radwege. Immer mehr Radler kommen in den Bezirk zur Weinverkostung und kombinieren den Aufenthalt mit der einen oder anderen Radtour. Einbrüche häufen sich. Im Bezirk Eisenstadt-Umgebung hat es in den vergangenen Wochen immer wieder Einbrüche und Einschleichdiebstähle gegeben. Um sich vor Einbruch zu schützen, schlägt die Polizei einige Maßnahmen vor. Erstens, Fenster, Türen, Balkon und Terrassentüren nachts schließen. Offene Fenster oder Türen sorgen zwar in der Nacht für Abkühlung, sie locken aber auch Einbrecher an, so der Landespolizeisprecher Mabern.

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1: Aus dem Studio begrüßt Joschko Vlasic. Nächtigungsplus im Mittelburgenland. Um rund 7% sind die Nächtigungen im ersten Halbjahr 2026 gegenüber dem Vorjahr im Mittelburgenland und der Region Rosalia gestiegen. Mit über 140.000 Nächtigungen haben mehr Menschen denn je in Lutzmannsburg übernachtet. Das gab die Managerin der Erlebnisregion Mittelburgenland Rosalia, Brigitta Pelzer, bekannt. Der Draisinenbetreiber Günter Glöckl wird den Vorjahresrekord heuer brechen, denn seine Werbung in den Nachbarländern Tschechien, Slowakei und Ungarn trage jetzt Früchte, so Glöckl. Touristischer Leitbetrieb aber ist die Therme Lutzmannsburg. Die Zahlen sind so hoch wie im Vorjahr, nämlich über 218.000 Gäste im ersten Halbjahr. Und das, obwohl heuer die Ferien eine Woche später eingesetzt haben. Der dritte Tourismusmagnet sind der Wein und die Radwege. Immer mehr Radler kommen in den Bezirk zur Weinverkostung und kombinieren den Aufenthalt mit der einen oder anderen Radtour. Einbrüche häufen sich. Im Bezirk Eisenstadt-Umgebung hat es in den vergangenen Wochen immer wieder Einbrüche und Einschleichdiebstähle gegeben. Um sich vor Einbruch zu schützen, schlägt die Polizei einige Maßnahmen vor. Erstens, Fenster, Türen, Balkon und Terrassentüren nachts schließen. Offene Fenster oder Türen sorgen zwar in der Nacht für Abkühlung, sie locken aber auch Einbrecher an, so der Landespolizeisprecher Mabern. Auch das Kippen von Fenstern oder Türen sei eine Einladung für Diebe. Die Haus- und Wohnungstür sollte man in jedem Fall zusperren. Auch wichtig, Ankündigung von Urlaubsantritten und Auslandsaufenthalten im Internet und Social Media unterlassen. Das kann auch Einbrecher anlocken, so Marban. 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
4: Die Sonne hat heute meist die Oberhand. Oko podneva će oblaci povremeno biti nešto gušći. Do večeri će se nebo ponovno razvedriti. Lebhafter bis kräftiger Wind aus Nordwest bis Nord begleitet uns durch den Tag. Temperatura će dosegnuti između 21 i 26 stupnjeva. Die Tagestemperaturen bewegen sich zwischen 21 und 26 Grad.
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4: Einen wunderschönen Freitagmorgen und herzlich willkommen bei Memo auf Radio Mora. Heute ist Freitag, der 24. Juli. Es ist kurz nach 8 und damit beginnt für viele der letzte Arbeitstag der Woche. Am Mikrofon begrüßt Sie Daniel Furkert live aus dem Studio und ich freue mich, Sie durch diesen Freitag begleiten zu dürfen. Für die nächsten Stunden haben wir wieder einiges vorbereitet, von aktuellen Nachrichten, den interessantesten Geschichten, den spannendsten Themen und natürlich viele musikalische Begleiter für einen gelungenen Start in den Tag. Was genau auf Sie wartet, verraten wir Ihnen erst noch. Schließlich soll ja auch die ein oder andere Überraschung dabei sein. Ado tada, opustite se, pojačajte radio i započnemo ovaj petak uz dobru glazbu i dobro raspoloženje. Also machen wir diesen Freitag gemeinsam zu einem guten Start ins Wochenende. Hier bei Memo auf Radio Mora.

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1: Was steht in den nächsten Tagen eigentlich bei Ihnen an? Vielleicht ein Ausflug, ein Treffen mit Freunden oder einfach ein bisschen Zeit zum Abschalten. Wenn Sie noch auf der Suche nach Ideen sind, dann bleiben Sie jetzt dran. Wir haben wieder interessante Veranstaltungstipps für Sie zusammengestellt und zeigen Ihnen, wo in der Region was los ist. 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Also bleiben Sie bei uns und hören Sie Memo auf Radio Mora für den perfekten Morgen.

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1: Das Wochenende steht vor der Tür und wir wissen, wie Sie es verbringen. Wir haben nämlich wie wieder einmal die besten Veranstaltungstipps aus der Region für Sie zusammengesammelt. Hier kommt unser Veranstaltungskalender.
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1: Auch am Wochenende ist im Burgenland wieder einiges los. Im Kino Oberpullendorf läuft noch bis Sonntag die Jubiläumswoche zum 100-jährigen Bestehen. Auf dem Programm stehen ein abwechslungsreicher Filmprogramm und am Sonntag ein großer Festakt. 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Von heute bis Sonntag verwandelt sich der Hauptplatz in Lockenhaus beim Latinfest Streetfood in eine kulinarische Meile mit mehr als 60 lateinamerikanischen Spezialitäten, Cocktails, Live-Musik und Salsa-Workshops. Geöffnet ist heute und morgen von 12 bis 22 Uhr, am Sonntag bis 18 Uhr. Der Eintritt ist frei. Heute um 10 Uhr startet außerdem eine Führung durch das Fahrradmuseum in Ilmitz. Mit der Burgenlandcard ist der Eintritt kostenlos. Am Samstag stehen gleich zwei Konzerthighlights auf dem Programm. Josh und Rian treten ab 18 Uhr am Festivalgelände in Wiesen auf. Einlass ist ab 17.30 Uhr. Um Mörbisch und Seistok Dana und Država Veliki Schlagerabend sa DJ Öziem, Vicky Leandros, Kerstin Ott, Andy Emborgom, Noki Sima, Natalie Holzner und Vincent Grossum.

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1: Mit den steigenden Temperaturen kommt leider nicht nur der Sommer zurück. Auch Einbrecher nutzen die warmen Nächte und offenen Fenster immer häufiger aus. Deshalb warnt die Polizei jetzt eindringlich zur Vorsicht. 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Allein von Juni bis Juli wurden 8 Einbrüche oder Einschleichdiebstähle bzw. Versuche registriert. Während sich Einbrecher gewaltsam Zutritt verschaffen, nutzen Einschleichdiebe oft einfach günstige Gelegenheiten, etwa gekippte Fenster oder unversperrte Haus- und Terrassentüren. 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Auch Leitern und Werkzeuge rund ums Haus sollten weggeräumt werden, damit sie nicht als Einstiegshilfe dienen. Und ganz wichtig, wer etwas Verdächtiges bemerkt, sollte nicht zögern und sofort die Polizei verständigen. Aufmerksamkeit und schnelles Handeln können im Ernstfall entstehen.

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2: Aus dem Studio begrüßt Joschko Vlasic. Nächtigungsplus im Mittelburgenland. Um rund 7% sind die Nächtigungen im ersten Halbjahr 2026 gegenüber dem Vorjahr im Mittelburgenland und der Region Rosalia gestiegen. Mit über 140.000 Nächtigungen haben mehr Menschen denn je in Lutzmannsburg übernachtet. Das gab die Managerin der Erlebnisregion Mittelburgenland Rosalia, Brigitta Pelzer, bekannt. Der Draisinenbetreiber Günter Glöckl wird den Vorjahresrekord heuer brechen, denn seine Werbung in den Nachbarländern Tschechien, Slowakei und Ungarn trage jetzt Früchte, so Glöckl. Touristischer Leitbetrieb aber ist die Therme Lutzmannsburg. Die Zahlen sind so hoch wie im Vorjahr, nämlich über 218.000 Gäste im ersten Halbjahr. Und das, obwohl heuer die Ferien eine Woche später eingesetzt haben. Der dritte Tourismusmagnet sind der Wein und die Radwege. Immer mehr Radler kommen in den Bezirk zur Weinverkostung und kombinieren den Aufenthalt mit der einen oder anderen Radtour. Einbrüche häufen sich. Im Bezirk Eisenstadt-Umgebung hat es in den vergangenen Wochen immer wieder Einbrüche und Einschleichdiebstähle gegeben. Um sich vor Einbruch zu schützen, schlägt die Polizei einige Maßnahmen vor. Erstens, Fenster, Türen, Balkon und Terrassentüren nachts schließen. Offene Fenster oder Türen sorgen zwar in der Nacht für Abkühlung, sie locken aber auch Einbrecher an, so der Landespolizeisprecher Mabern. Auch das Kippen von Fenstern oder Türen sei eine Einladung für Diebe. Die Haus- und Wohnungstür sollte man in jedem Fall zusperren. Auch wichtig, Ankündigung von Urlaubsantritten und Auslandsaufenthalten im Internet und Social Media unterlassen. Das kann auch Einbrecher anlocken, so Marban. 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
4: Danas će prevladati sunčano vrijeme. Zur Mittagszeit ziehen aber immer wieder dichtere Wolkenfelder durch. Gegen Abend setzt sich die Sonne wieder häufiger durch. Vjetar će tijekom dana jačati i puhati iz smjera sjeverozapada do sjevera. Die Höchstwerte liegen zwischen 21 und 26 Grad. Dnevne temperature će doseći između 21 i 26 stupnjeva.
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4: Dobro jutro i dobrodošli uz Radio Mora. Es ist Freitag, kurz nach 9. Die Zeit, die Woche noch einmal Revue passieren zu lassen. Wir starten gleich mit unserem Wochenrückblick, denn in den vergangenen Tagen haben uns spannende Menschen, regionale Veranstaltungen und kulturellen Geschichten begleitet. Bevor wir ins Wochenende starten, schauen wir gemeinsam noch einmal auf die Highlights dieser Woche zurück. Zum Wochenbeginn führte uns unser Tagesthema an die private pädagogische Hochschule Burgenland, wo die Kinderhochschule mit spannenden Workshops zum Entdecken und Mitmachen einlud. Am Dienstag blickten wir auf die Jubiläen des Kinos Oberpullendorf und seine lange Geschichte als kultureller Treffpunkt der Region zurück. 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Zur Wochenmitte stand beim Rotweinfestival in Deutschkreuz alles im Zeichen von Wein, Tradition und regionaler Gastfreundschaft. Und zum Abschluss unseres Wochenrückblicks hören wir noch einmal das Gespräch mit der neuen Präsidentin des Pen-Clubs Burgenland, Katrin Bernhardt. 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
1: Dobro došli u Memo. Daniel Frkat na mikrofonu. 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Wir starten auch schon mit unserem Wochenrückblick und mit dem ersten Beitrag. Zum Wochenstart besuchten wir die Kinderhochschule der privaten pädagogischen Hochschule Burgenland, wo Lernen und Kreativität im Mittelpunkt standen. 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
2: Buntes Treiben bei der Kinderhochschule der PPH, Pädagogischen Hochschule Burgenland. Etwa an die 300 Kinder haben an der dreitägigen Veranstaltung teilgenommen. Die 6- bis 11-jährigen Buben und Mädchen durften bei verschiedensten Workshops und Kursen teilnehmen. So auch Sarah beim Changemaker-Kurs.
3: Hallo, ich bin die Sarah, ich bin 11 Jahre alt.
4: Ich bin die Annalisa und bin 10 Jahre alt.
2: Und was genau macht sie hier?
3: Also wir lernen hier zum Beispiel auch, wie man Produkte zum Beispiel upcycelt, also aus alten Produkten neue macht. Und eben da auch sowas auf dem Gebiet vom Alt- und Neumachen eben. Ich mache zum Beispiel gerade Lavendelkissen, Säckchen halt mit Lavendel.
4: Wir basteln verschiedene Dinge, machen einen kleinen Stand und verkaufen sie dann an die anderen Leute. Es macht halt einfach Spaß, auch mal etwas zu verkaufen und in einer Gruppe zu sein.
3: Man kann halt auch sehr viel Neues ausprobieren.
2: Mit viel Neugier und Begeisterung tauchten die Kinder in neue Themenwelten ein. Dass solche Angebote weit über die Ferien hinaus wichtig sind, betont auch Bildungslandesrätin Daniela Winkler.
5: Wir begleiten jetzt die Kinderhochschule schon die letzten Jahre und ich finde es großartig, erstens einmal, dass es eine Ferienbetreuung gibt und bei der Ferienbetreuung ist uns ein ganz großes Anliegen auch und das unterstützen wir die letzten Jahre schon, dass wir natürlich sie qualitativ großartig machen, die Ferienbetreuung und die Kinderhochschule ist ein Teil, wo sie immer mit Workshops, mit Stationen ehrlicherweise ganz unbewusst ganz viel lernen. Sehr spielerisch, mit ganz vielen Workshops kriegen sie einfach ganz viele Kompetenzen mit, ob das im physikalischen Bereich ist, ob das Alltagskompetenzen sind und das werden wir auch die nächsten Jahre ganz stark unterstützen und auf diese Art und Weise werden wir heuer ja auch unsere Feriencamps im Burgenland veranstalten. Ja, und man sieht, wenn man hier vor Ort ist. Die Kinder lieben die Kinderhochschule. Es werden eigentlich, gibt es jährlich ganz, ganz viele Anmeldungen zu der Kinderhochschule und sie sind gut gelaunt.
2: Und warum ist es wichtig, auch die Sprachgruppen einzubinden?
5: Ja, die Minderheitensprachen gehören bei uns im Burgenland dazu. Ich glaube, das sieht man. Und im Bildungsbereich ist es für uns auch ein großes Anliegen, das zu unterstützen. Nicht nur in der Schule selbst, sondern wir haben das jetzt eben auch in der Kinderhochschule. Wir haben das in den letzten Jahren auch bei den Ferien- und Lerncamps gehabt. Und wir werden das auch heuer bei den Feriencamps haben, weil die Sprache einfach zu uns dazugehört. Jegliche Sprache. Ich bin auch überzeugt, dass Sprache für Kinder und für Jugendliche wichtig sind, dass sie sie können. Und dass einfach auch die Kompetenzen der Kinder weiterentwickelt werden.
2: Die Kinderhochschule Burgenland hat sich in den vergangenen Jahren zu einem beliebten und erfolgreichen Bildungsprojekt entwickelt. Unterstützung und großes Lob gibt es dafür auch von der Direktorin der PPH Burgenland, Sabine Weiß.
6: Wir wollen unbedingt den Kindern auch die Möglichkeit bieten, dass sie in der Ferienzeit auch forschen und lernen und Spaß miteinander haben. Und gleichzeitig können unsere Studierenden die Erfahrungen sammeln, mit den Kindern gemeinsam zu arbeiten. Weil das sind immerhin Lehramtsstudierende und die machen das im Rahmen einer Lehrveranstaltung und können Workshops vorbereiten und dann eben mit den Kindern hier eine spannende Ferienzeit verbringen. Aber bei uns geht es nicht nur ums Forschen und Experimentieren, sondern es geht auch darum, dass die Lehramtsstudierenden mit den Kindern arbeiten und da Praxiserfahrungen sammeln können.
2: Wie wichtig sind Ihnen die Volksgruppensprachen?
6: Das ist uns sehr wichtig, weil in den Familien ja immer weniger die Volksgruppensprachen weitergegeben werden. Und da sind wir Bildungseinrichtungen gefragt. Und wir bieten ja auch das Lehramtsstudium für Burgenland Kroatisch und für Ungarisch an. Und daher wollen wir auch den Kindern in der Kinderuni oder in der Kinderhochschule und unseren Lehramtsstudierenden, die Volksgruppensprachen eben bei uns studieren, die Möglichkeit bieten, dass sie das auch im Rahmen der Kinderhochschule machen können. Wir haben Burgenland Romani und Ungarisch am Standort in Oberwart und Burgenland Kroatisch hier bei uns am Standort in Eisenstadt. Es läuft einerseits sehr ruhig ab, aber auch sehr lustig, lustvoll, spannend. Also die Stimmung ist sehr gut bei uns hier im Haus.
7: Die Stimmung ist momentan sehr gut. Sehr viele Kinder sind im Haus, auch sehr viele Pädagogen. Aber es kommt dann die Sommerpause. Und was uns jetzt von Radio Mora interessieren würde, was wird es nach der Sommerpause geben bei der PPH Burgenland?
6: Ja, also wir starten auch im nächsten Jahr wieder mit zwei Gruppen Lehramtsstudierenden in der Primarstufe, also die Volksschullehramt machen. In der Sekundarstufe haben wir aktuell noch ein Anmeldefenster offen. Da laden wir ganz herzlich ein, dass sich noch Studierende bewerben für die Fächer Deutsch, Mathematik, Englisch, Geschichte, Geografie, Burgenland, Kroatisch oder auch Religion. Und dann haben wir ganz neu ein Bachelorstudium Elementarpädagogik, wo man wirklich die grundständige Ausbildung auch bei uns im Haus machen kann. Auch da ist noch das Anmeldefenster offen. Es gibt noch Plätze. Wir würden uns freuen, wenn sich noch jemand bewerben würde. Herzlich willkommen bei uns.

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1: Am Dienstag feierten wir ein besonderes Jubiläum im Kino Oberpullendorf. Das Kino, welches seit Jahrzehnten ein fester Bestandteil des kulturellen Lebens der Region ist, wurde 100 Jahre alt. Aber obljetnica pokazuje koliko jedno kino može značiti za zajednicu i brojne generacije posjetitelja.
2: Vom 22. bis 26. Juli werden im Kino Oberpullendorf drei Jubiläen gefeiert. 100 Jahre Kino Oberpullendorf, 50 Jahre Kino Treiber und 50 Jahre Jutta Treiber als Autorin. Höhepunkt ist der Festakt am Sonntag, dem 26. Juli um 10 Uhr im großen Kinosaal in Oberpullendorf. Bereits am Mittwoch startet das Jubiläumsprogramm mit einer Gartenlesung. Dazu kommen Filmklassiker und besondere Filmvorführungen. Das Kino Oberpullendorf blickt auf eine außergewöhnliche Geschichte zurück. Es wurde 1926 von Michael Klemm gegründet und war nach Eisenstadt das zweite Kino im Burgenland. Seit 1976 prägt die Familie Treiber das Haus, das über Jahrzehnte weit mehr als nur ein Ort für Filmvorführungen war. Es wurde zu einem kulturellen Treffpunkt für Generationen. Für Jutta, Joe und Oliver Treiber ist das Kino weit mehr als ein Gebäude. Es ist Lebensmittelpunkt, Familiengeschichte und Heimat zugleich. Wie Jutta Treiber uns im Interview für Radio Mora verraten hat, erlebte sie 70 Jahre der 100-jährigen Geschichte der Oberpullendorfer Kinos.
3: Meine erste Erinnerung ist an das Jahr 1955, als dieses Kinogebäude gebaut wurde, das alte Kino sozusagen. Und daran kann ich mich noch sehr gut erinnern. Ich kann mich noch an meine Großmutter erinnern, die das Kino geführt hat. Natürlich an meine Tante, Frau Margarete Pini, die es dann bis 1976 geführt hat. Und ab diesem Zeitpunkt haben dann mein Mann und ich das geführt. Und ich bin jetzt eigentlich sehr glücklich, dass wir dieses 100-Jahr-Jubiläum feiern können. Denn es war nicht so sicher, ob das Kino zu diesem Zeitpunkt noch bestehen würde. Und 50 Jahre Kino Treiber, also wir haben uns 50 Jahre redlich bemüht, besonders der Oliver, dass wir das Kino am Laufen halten. Wir haben viele Sonderveranstaltungen gehabt. Und 50 Jahre Schriftstellerei ist natürlich für mich auch ein besonderes Jubiläum. Ich habe viele Bücher geschrieben, 60 Bücher insgesamt werden sie im September sein. Viele Lesungen gehalten, viele schöne Erlebnisse gehabt, auch viele Lesungen im eigenen Kino gehalten und im Kinogarten. Also es gibt 100.000 Erinnerungen an diese ganze Zeit und an alle diese Jubiläen.
2: Die Familie hat das Kino durch gute und schwierige Zeiten begleitet, technische Umbrüche erlebt und das Haus immer wieder neu erfunden. Joe Treiber freut sich, dass die Familie Treiber die Jubiläen im Kino Oberpullendorf feiern kann.
4: Wären in der letzten Zeit nicht doch so viele Leute auch zu unserem Pop-up-Kino gekommen, dann hätten wir das wahrscheinlich nicht mehr geschafft. Also ich war überzeugt vor ein paar Jahren, wir müssen zusperren, es geht nicht mehr. In der jetzigen Form ist es aber möglich und das freut uns sehr. Und 100 Jahre zu feiern, das kann man nur einmal. Das nächste Mal werden wir es wahrscheinlich nicht schaffen. Aber es ist wirklich ein schöner Moment. 20 Jahre haben meine Frau und ich das geleitet und jetzt führt das der Oliver mit großer Begeisterung und wir helfen ihm gerne. Und ja, es ist eigentlich nur mit Freude verbunden.
2: Seit Jahrzehnten verbinden viele Menschen ihre schönsten Kinoerlebnisse mit Oberpullendorf. Genau diese Erinnerungen machen das Jubiläum zu etwas Besonderem, meint Oliver Treiber.
5: Es ist ein sehr großes Jubiläum, erstmal 50 Jahre sozusagen im Kino zu stehen und ich stehe, wie ich auch schon 50 Jahre im Kino, meine Eltern hatten das 1976 übernommen, da war ich 7 Jahre alt, ich bin hereingekommen und habe gesagt, ui, das gefällt mir und das möchte ich einmal machen als 7-Jähriger. Wahrscheinlich haben sich meine Eltern gedacht, ja, jetzt redet er halt jetzt und wer weiß, was er dann machen wird, aber ich war dann so fanat ins Kino und im Endeffekt bin ich dann Angestellter gewesen sozusagen nach meiner Schulzeit und dann einige Jahre später habe ich es dann offiziell übernommen, 1996. Und jetzt sozusagen führe ich es auch schon 30 Jahre, aber mit großer Unterstützung von meinen Eltern. Und ich bin sehr stolz, dass wir heuer allesamt, alle gemeinsam das 100 Jahre Kino Oberpullendorf feiern. Weil das ist wirklich ein ganz besonderes Jubiläum, weil ich denke mir, welcher Betrieb schafft schon 100 Jahre? Das ist wirklich toll.
2: Jutta Treiber betrachtete das Kino immer als ein kleines Kulturzentrum in der Stadt.
3: Wir haben schon viele eigentlich relativ berühmte Leute hier gehabt, wie zum Beispiel Chris Lohner oder Paul Pizzerra, den Kabarettisten Martin Kosch und den Petutschnik Hans. Es war Peter Rapp bei uns früher, es war Gary Lux bei uns, es war der Gunkel einmal da. Es war die Wally Export ganz am Anfang, so ein Jahr nachdem wir es übernommen hatten. Da, das steht sogar auf der Homepage von der Wally Export, da sind wir besonders stolz drauf. Ja, also wir haben uns von Anfang an bemüht, auch andere Kultur ins Kino zu bringen oder eben Regisseure. Filmregisseure waren da. Es hat immer das englische Theater bei uns gespielt für die Schulen, spielt noch immer. Es hat das österreichische Tourneetheater bei uns gespielt. Wir haben Konzerte gehabt, Lesungen, dann auch unsere eigenen Lesungen und Buchpräsentationen. Und 9 Jahre lang haben wir im Kinogarten unsere Gartenlesungen veranstaltet, ganzen Sommer, mit großem Publikumszuspruch eigentlich. Ja, und so war das immer eigentlich ein Kino und gleichzeitig auch ein Kulturzentrum für Oberpullendorf und für das Mittelburgenland. Und das haben wir eigentlich sehr, sehr gern gemacht, obwohl es wirklich viel Arbeit ist und mit viel Anstrengung verbunden, aber auch mit sehr viel Freude.
2: Joe Treiber erinnert sich daran, wie die erste Bühne für das Kino gebaut wurde und somit eine Plattform für Kulturveranstaltungen geschaffen wurde.
4: Dazu rissen wir die ersten 3 Sitzreihen raus und zimmerten eine Bühne hinein, die also ein Ausmaße hat, sodass wir auch Theater spielen konnten und auch andere Theatergruppen bei uns gastieren lassen durften. Ja, besonders schön war es, meine Frau als Autorin hat da Theaterstücke geschrieben, die wir dann in Eigenregie aufgeführt haben. Und ich bin ganz stolz, das erste Theaterstück, das ist zu einer Zeit entstanden, es hat Falsch verbunden geheißen, es war ein derartig großer Erfolg. Es war der Landeshauptmann Theodor Kehry da. Es waren 1000 Leute in, glaube ich, 3 Tagen. Ich meine, es war für uns so gigantisch und auch... Es war so schön und das vergisst man ein Leben lang nicht. Das nur als kleines Beispiel, was es auch noch gegeben hat, dass wir dann selber Filme gezeigt haben, auch in unserem Kino. Das war für uns auch ein Highlight, unsere eigenen Filme. Ja, und dass ich dann auch in einem Film des Regisseurs Volker Schlöndorff mitspielen durfte, das war ein besonderer Glücksfall für mich natürlich. Und das sind so Kleinigkeiten, die... sich immer erinnern wird.
2: 100 Jahre Kino Oberpullendorf sind somit nicht nur ein Stück Filmgeschichte, sondern auch ein Stück Familiengeschichte. Einen Teil davon können Sie im Rahmen einer passenden Ausstellung in den Schaukästen des Kinos sehen. Die Familie Treiber hat eine Ausstellung mit Fotos und einigen Gegenständen zusammengestellt, die die 100-jährige Geschichte Revue passieren lässt.

0: Shaggy mit Wasn't Me. Meine Antwort auf die Frage, wer denn den ganzen Rotwein getrunken hat. Die richtige Antwort drauf ist nämlich Deutschkreuz. Denn zur Mitte der Woche dreht er sich in Deutschkreuz alles um Wein, Tradition und regionale Spezialitäten. Bräune Vinari, Posetitelli i Volonteri, Ponovno su stvorili posebnu atmosferu na festivalu Crvenog vina.
1: Alle Jahre wieder verwandelt sich das Burgenland im Juli in einen Treffpunkt für Weinliebhaber, Genießer und Feinschmecker. 4 Tage lang steht im Blaufränkischland alles im Zeichen des Weines. Ob klassisch im Weinglas oder in kreativer Form als Gewürz, Praline oder kulinarische Spezialität. Auch heuer zog das Rotweinfestival in Deutschkreuz wieder tausende Besucherinnen und Besucher ins Mittelburgenland, um die Vielfalt der regionalen Weinkultur hautnah zu erleben. Hinter dem traditionsreichen Fest steckt der Weinbauverein Deutschkreuz unter der Leitung von Obmann Christian Kirnbauer, der jedes Jahr mit viel Herzblut und großem Engagement für eine gelungene Veranstaltung sorgt.
2: Das Rotweinfestival hat bereits eine lange Tradition und ist aus dem kulturellen Leben der Deutschkreuzerinnen nicht mehr wegzudenken. Es bietet den Besucherinnen und Besuchern die Möglichkeit, die Vielfalt der heimischen Rotweine kennenzulernen und gleichzeitig die Gastfreundschaft der Winzer zu erleben. Besonders macht das Festival auch die Verbindung von Wein, regionaler Kulinarik und auch der einzigartigen Atmosphäre des Blaufränkischlandes.
1: Welche Bedeutung hat das Rotweinfestival für die Weinbaubetriebe in Deutschkreuz?
2: Das Festival ist eine wichtige Plattform auch für unsere Winzerinnen und Winzer. Es ermöglicht ihnen auch, ihre Weine einem breiten Publikum zu präsentieren und mit Gästen direkt ins Gespräch zu kommen. Gleichzeitig verstärkt es auch den Zusammenhalt in der Gemeinde und trägt auch wesentlich zum Tourismus und zur Bekanntheit in unserer Region bei.
1: Wie viel Arbeit steckt hinter der Organisation eines solchen Festivals?
2: Ja, die Vorbereitungen beginnen bereits viele Monate vor der eigentlichen Veranstaltung. Es müssen zahlreiche organisatorische Aufgaben bewältigt werden, von der Planung des Programms über die Abstimmung mit den teilnehmenden Betrieben und auch mit der Werbung und so und der logistischen Umsetzung. Ohne die Unterstützung unserer vielen freiwilligen Helferinnen wäre das natürlich gar nicht möglich in dieser Form.
1: Dass das Rotweinfestival Jahr für Jahr erfolgreich stattfinden kann, ist jedoch nicht nur dem organisatorischen Einsatz des Weinbauvereins zu verdanken. Vor allem in den Abendstunden sind die zahlreichen freiwilligen Helferinnen und Helfer unverzichtbar. Bis spät in die Nacht stehen sie in den Weinhütten rund um die Kirche und den Hauptplatz und verköstigen die Besucherinnen und Besucher mit den verschiedensten Weinen der Region. Mit ihrem Engagement und ihrer Gastfreundschaft tragen sie maßgeblich zur besonderen Atmosphäre des Rotweinfestivals bei. Wir haben Sarah Bauer gefragt, warum sie sich dazu entschieden hat, beim Rotweinfestival mitzuhelfen.
3: Weil die Frau Heinrich eine Freundin von mir ist von der Schule und sie Hilfe braucht hat und wir jetzt am Sonntag aufs Praktikum gemeinsam fahren und das erleichtert uns einiges.
4: Wie lange hilfst du schon beim Rotweinfestival mit?
3: Ich bin dieses Jahr das erste Mal da und ich muss sagen, es gefällt mir wirklich sehr gut. Also es ist wirklich sehenswert und ich bin jetzt den dritten Tag da.
4: Ist es anstrengend, den ganzen Abend Wein auszuschenken?
3: Die Leute machen es manchmal anstrengend, aber sonst, es macht einen Spaß.
4: Welche Weine sind heute besonders gefragt?
3: Der Blanc de Noir, der ist jetzt ein neuer im Sortiment. Und das ist ein weißgepresster Blaufränkisch vom Weingut Heinrich aus dem Mittelburgenland. Und ja.
4: Was macht das Rotweinfestival in Deutschkreuz für dich so besonders?
3: Wegen unserer Schule kennt man da relativ viele Leute und man kann mit jedem quatschen und die Musik ist direkt neben uns, deswegen macht es relativ viel Spaß.
4: Was möchtest du den zukünftigen Besuchern und Besucherinnen auf den Weg geben?
3: Dass man um 11 oder also zwischen 11 und 12 da ist und dann durchgeht bei den ganzen Weingütern und auch alles durchkosten kann. Es gibt leckere Schmankerl und ja. Und am Abend nachher da am Hauptplatz das Festival.
1: Die Leidenschaft und das Engagement der freiwilligen Helferinnen und Helfer zeigen, welchen Stellenwert das Rotweinfestival für Deutschkreuz hat. Untrennbar mit der Region verbunden ist dabei auch der Blaufränkisch, der als Aushängeschild des Ortes gilt. Doch welche Rolle spielt diese Rebsorte für Deutschkreuz? Das erklärt uns Weinbauvereinsobmann Christian Kirnbauer.
2: Ja, der Blaufränkisch ist sozusagen das Aushängeschild unserer Region und prägt vor allem den Charakter unserer Weine. Für besondere Bodenverhältnisse und auch das pannonische Klima, das schafft ideale Voraussetzungen für diese Rebsorte. Der Blaufränkisch steht nicht nur für Qualität, sondern auch für Tradition und eben auch die Identität von Deutschkreuz als Rotweingemeinde.
1: Wie hat sich das Rotweinfestival in den vergangenen Jahren verändert?
2: Puh, In den letzten Jahren ist das Interesse am regionalen Wein und an authentischen Genussveranstaltungen deutlich gestiegen. Auch das Rotweinfestival hat sich weiterentwickelt und passt sich den Erwartungen der Besucher an. Neben der Bewahrung traditioneller Elemente legen wir heute noch größeren Wert auf Qualität, die Nachhaltigkeit und auch ein vielfältiges Angebot für unterschiedliche Zielgruppen.
1: Was wünschst du dir für die Zukunft des Rotweinfestivals?
2: Puh, das ist eine gute Frage. Ich würde sagen, mein Wunsch ist, dass das Festival weiterhin Menschen zusammenbringt und die Begeisterung für unsere Weine an kommende Generationen gut weitergegeben wird. Gleichzeitig möchten wir junge Menschen für den Weinbau begeistern und die hohe Qualität unserer Weine auch international sichtbar machen.
1: Welchen Rat würdest du jungen Menschen geben, die sich für den Weinbau interessieren?
2: Ja, der Weinbau ist ein sehr interessanter und vielseitiger Beruf, der sowohl viel Wissen, auch über die Tradition, und moderne Technologien vereint. Wer Freude an der Natur hat, sonst bereit ist, Verantwortung zu übernehmen und auch einfach kreativ arbeiten möchte, der findet im Weinbau sicher ein spannendes Betätigungsfeld. Wichtig sind halt auch Geduld, Leidenschaft und die Bereitschaft, ständig aus Fehlern dazuzulernen.
1: Der Weinbauverein arbeitet auch mit Partnern wie der Rabobahn zusammen. Wie wichtig sind solche Kooperationen für das Rotweinfestival?
2: Ja, solche Kooperationen sind für uns von wirklich großer Bedeutung. Die Zusammenarbeit zum Beispiel mit der Rabobahn ermöglicht es vielen Besucherinnen und Besuchern, ganz bequem mit den öffentlichen Verkehrsmitteln zum Rotweinfestival zu kommen. Gerade bei einer Weinveranstaltung ist es besonders wichtig, eine attraktive Alternative halt zum Auto zu haben und das Auto dann eben auch mal stehen lassen zu können. Darüber hinaus tragen solche Partnerschaften stark dazu bei, die Reichweite des Festivals zu erhöhen und neue Gäste für Deutschkreuz und seine Weinkultur zu begeistern. Gemeinsam können wir die Veranstaltung auch noch attraktiver machen und gleichzeitig einen Beitrag auch für mehr Nachhaltigkeit leisten.
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1: Aus dem Studio begrüßt Joschko Vlasic. 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Kobersdorf, Synagoge als Kultur- und Erinnerungsort. Seit April dieses Jahres ist die Synagoge in Kobersdorf offizieller Teil des Förderprogramms des Bildungsministeriums. Schulklassen der 8. bis 11. Schulstufe können finanzielle Unterstützung für Exkursionen und pädagogische Workshops zwischen 250 und 500 Euro pro Klasse bekommen. Im Mittelpunkt der Exkursionen stehen Bildungsformate, die sich mit der jüdischen Geschichte dieser Region beschäftigen. Die Programme beinhalten auch Formate, die sich mit Erinnerungskultur, Antisemitismus, Extremismus und Ausgrenzung befassen. Wissenschaftspreis für Pädagogin Vivian Mileder. Vivian Mileder ist mit dem Gernot Hanreich Wissenschaftspreis für die Entwicklung eines kroatischen Chatbots ausgezeichnet worden. Die Frankenauerin hat sich in ihrer Masterarbeit mit der Tatsache beschäftigt, dass Burlankroatisch zwar institutionell verankert ist, die Kinder aber immer seltener diese Sprache verwenden. Die Pädagogin entwickelte einen Chatbot namens Chabot, den sie nach einer intensiven Literaturrecherche als Prototyp entwickelt hat. Chabot leistet für die Zielgruppe kroatische VolksschülerInnen einen wesentlichen Beitrag zur KI-gestützten Sprachförderung. 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
1: Daniel Frickert am Mikrofon und es ist Zeit für unseren Medienbericht. Schauen wir mal, welche Schlagzeilen zurzeit die Welt bewegen. 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USA greifen Iran 13. Nacht in Folge an. Das US-Militär hat wieder militärische Ziele im Iran angegriffen. Die 13. Nacht in Folge. Die jüngsten Angriffswellen begannen um 2.15 Uhr Ortszeit im Iran, wie das für die Region zuständige US-Kommando CENTCOM über die Plattform X mitteilte und endet nach rund 2 Stunden. 14 Verletzte. Kreuzfahrtschiff kracht gegen Schleuse Freudenau in Wien. Etwa 200 Personen befanden sich an Bord des Schiffes. 14 wurden durch den Zusammenstoß mit der Mauer verletzt. Höchstgericht FPÖ darf DÖW nicht Pseudowissenschaft nennen. Das Dokumentationsarchiv des österreichischen Widerstands bekam vor dem obersten Gerichtshof Recht. Urteile früherer Instanzen hatten für viel Kritik gesorgt. Modell zur Wehrpflicht soll kommende Woche stehen. Die Regierungskoalition trifft sich zum Sommerministerrat in der Schwarzenberg-Kaserne in Salzburg. ÖVP und SPÖ sind sich einig, die Neos wollen ein freiwilliges Modell.

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1: Gestern durften wir die neue Präsidentin des Pen Club Burgenland, Katrin Bernhard, im Studio als Gast begrüßen. 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
2: Herzlich willkommen bei Radio Mora. Literatur ist weit mehr als das Schreiben von Büchern. Sie kann Fragen stellen, zum Nachdenken anregen, Menschen verbinden und manchmal sogar dort Worte finden, wo uns selbst die Sprache fehlt. Mein heutiger Studiogast bewegt sich genau in diesem Spannungsfeld. Sie ist Autorin, Lyrikerin, bildende Künstlerin, Philosophin und Archäologin. Vor wenigen Wochen wurde sie zur neuen Präsidentin des Pen Club Burgenland gewählt. Außerdem erhielt sie das große Kunststipendium des Landes Burgenland und zählt zu den markantesten literarischen Stimmen der jüngeren Generation im Burgenland. Herzlich willkommen, Katrin Bernhard.
3: Vielen Dank für die Einladung. Ich freue mich, hier zu sein.
2: Ich würde sagen, gleich zu Beginn unseres Interviews sollten wir uns einig werden. Bleiben wir per Sie oder sagen wir du zueinander? Wie hätten Sie es denn gerne?
3: Gerne per du.
2: Also dann, liebe Katrin, schön, dass du bei uns hier im Radio Mora Studio bist. Schön. Ja, was natürlich uns sehr gefreut hat, Pen Club hat eine neue Präsidentin. Wie ist das denn eigentlich vor sich gegangen? Wie ist das passiert? War das freiwillig von deiner Seite her oder wurde einfach gemeint, irgendeine muss sich jetzt melden, ob sie will oder nicht?
3: Also natürlich war es freiwillig, weil ich glaube, wenn man gewählt wird, dann muss man das Amt ja auch annehmen und damit ist es immer freiwillig. Aber ich habe natürlich schon Respekt gehabt vor dieser großen Aufgabe, weil mir klar war, dass ich in sehr große Fußstapfen trete. Also gerade Helmut Stefan Miledich hat ja sehr lang den Pen Burgenland geführt, nach ihm Katharina Diewald für die letzten 13 Jahre und beide haben wirklich sehr viel geleistet, sich sehr auch selbst eingesetzt für ja die Literatur im Burgenland, aber natürlich auch für die Ziele des Pen Clubs, also das freie Wort, für Meinungsfreiheit, für Völkerverständnis und haben sehr, sehr viel auch im Burgenland bewegt. Und mir war klar, dass da natürlich auch gewisse Erwartungen dann an dieses neue Amt geknüpft sind. Aber ich habe mich auch sehr darüber gefreut, dass man mir das angeboten hat. Und ich habe mir es wirklich gut überlegt und habe mich dann über die Wahl auch sehr gefreut.
2: Katharina Diewald war ja sehr engagiert, sie hat sich auch sehr für Sprachen interessiert und mit Sprachen verbindet man natürlich auch die burgenländischen Volksgruppen. Wie ist das eigentlich bei dir? Wie sprachenaffin bist du?
3: Ich würde sagen, ich bin so im Durchschnitt. Ich wäre gern noch sprachenaffin. Ich hätte gern ein großes Talent für Fremdsprachen. Ich habe natürlich durch mein Studium auch Neugriechisch lernen müssen, habe Italienisch ein bisschen ein Leseverständnis, habe Französisch in der Schule gelernt, kann natürlich Englisch, aber ich würde gern all diese Sprachen viel, viel besser sprechen, als ich es kann, weil ich finde, mit jeder neuen Sprache eröffnet sich einfach eine komplett neue Welt. Ich finde, man lernt dann auch andere Aspekte an sich selbst in der Persönlichkeit kennen und ich bewundere immer Leute sehr, die sehr viele Sprachen sprechen.
2: Wir haben uns jetzt gedacht, wenn du schon mal hier bei uns im Studio bist, packen wir diese Gelegenheit gleich beim Schopfe und würden dich auch gerne ein bisschen privat kennenlernen. Wie ist denn Katrin Bernhard privat eigentlich?
3: Das ist immer so schwierig, über sich selbst zu reden. Ich glaube, es ist leichter, wenn man andere Leute fragt. Aber ich bemühe mich, in meinem privaten Umfeld doch sehr offen zu sein, auf Leute zuzugehen, sei es jetzt beruflich, sei es wirklich im ganz privaten Umfeld. Ich bin auch, glaube ich, jemand, der prinzipiell Menschen gerne mag. Also ich habe immer das Gefühl, ich sammle in allen meinen verschiedenen Lebensphasen immer wieder Personen irgendwie ein, die mir dann auch erhalten bleiben. Und ich glaube, ich bin auch durchaus eine Person mit vielen Ideen. Also ich habe immer das Gefühl, ich bräuchte 3 Leben, um all diese Ideen auf den Boden zu bringen. Das ist eher für mich immer, ich denke, Leute fragen mich oft, wie findest du deine Ideen in der bildenden Kunst, in der Literatur? Ich sage immer, ich möchte eigentlich die Leben finden, um das alles umzusetzen, was ich noch gerne machen möchte.
2: Du stammst aus dem Bezirk Mattersburg, aus Forchtenstein. Wie sehr hat dich denn das geprägt, die Burg Forchtenstein, die ganzen Legenden, Geschichten, ja, die Geschichte?
3: Also eine spannende Frage, hat mir noch nie jemand gestellt. Ich weiß gar nicht, ob es bei mir wirklich so, jetzt im Literarischen, ob mich das wirklich so geprägt hat, dieser Herkunftsort. Ich muss sagen, ich war eigentlich immer so ein bisschen in meiner Jugend, dass ich eigentlich raus aus dem Dorf wollte. Ich glaube, das war eigentlich für mich eher so, ich habe das Dorf immer sehr eng empfunden und sehr klein und wollte eigentlich immer in die Großstadt. Ich bin halt dann auch deshalb mit 18 ausgezogen. Man wächst natürlich mit diesen Legenden auf. Ich muss sagen, wirklich auseinandergesetzt habe ich mich eigentlich erst im letzten Jahr damit, weil ich bei einem Theaterstück mitgeschrieben habe, Die Straße der Frauen. Und da geht es ja viel um diese Legenden und Frauenfiguren im Burgenland. Und da ist mir das einfach wieder mal bewusst geworden, was wir da auch an Legendenschatz haben. Aber ich würde sagen, so in meiner Jugend glaube ich nicht, dass es mich jetzt maßgeblich in meiner Literatur geprägt hat. Ich habe nämlich sehr früh zum Schreiben begonnen. Und da haben eigentlich die Gedichte sehr wenig Burgenlandbezug und sind so die ersten, würde ich sagen, 10, 15 Jahre sehr introspektiv. Wirklich politisch sind sie erst in den letzten noch einmal 15 Jahren geworden, würde ich sagen. Also ich merke, es geht eher vom Ich weg zum Gesellschaftlichen. Aber inwieweit da jetzt das Forchtensteiner die Burg eine Rolle gespielt hat, würde ich sagen, für mich persönlich eher wenig. Auch wenn es natürlich schön ist, wenn man so eine Burg direkt vor der Haustür hat.
2: Du hast relativ früh zu schreiben begonnen, bist ja vielseitig künstlerisch tätig. Was war denn zuerst da?
3: Eigentlich ganz am Anfang war immer die Musik, dann kam die Literatur und dann später die bildende Kunst. Manches hat mich natürlich gleichzeitig begleitet. Also ich war auch dann lange in einer Band tätig, also in verschiedensten Bändern. Mit einer Band habe ich dann auch ziemlich viel gespielt in Österreich und im benachbarten Ausland. Und habe dann natürlich auch die Texte verfasst für diese Gruppe. Habe auch immer parallel dazu geschrieben, aber natürlich in unterschiedlicher Intensität, weil, wie gesagt, es ist halt begrenzt, ne? Der Tag hat nur 24 Stunden. Und dann, als diese Band nicht mehr weiter existiert hat, bin ich wieder mehr zum Schreiben gekommen. Und mit Corona eigentlich hat es dann angefangen, dass ich auch mich mehr dann der bildenden Kunst zugewandt habe. Ich habe davor schon einzelne Projekte gemacht, aber ich hatte das Gefühl, ich bin so viel in meinem Kopf in der Zeit und es ist einfach mit meinem damaligen Brotberuf war es sehr stressig. Und dann habe ich die restliche Zeit genutzt zum Schreiben und ich wollte irgendwas machen, was mehr mit den Händen ist, irgendwas Haptischeres haben. Und dann habe ich einfach nicht mehr aufgehört, dann ist es einfach weitergegangen.

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1: Na, schon Pläne fürs Wochenende? Wenn nicht, keine Sorge, Radio Mora eilt wie immer zur Rettung mit unseren Veranstaltungstipps, denn wir haben die besten Veranstaltungen in der Region für Sie zusammengesammelt.
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1: Auch am Wochenende ist im Burgenland wieder einiges los. Im Kino Oberpullendorf läuft noch bis Sonntag die Jubiläumswoche zum 100-jährigen Bestehen. Auf dem Programm stehen ein abwechslungsreiches Filmprogramm und am Sonntag ein großer Festakt. 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Von heute bis Sonntag verwandelt sich der Hauptplatz in Lockenhaus beim Latinfest Street Food in eine kulinarische Meile mit mehr als 60 lateinamerikanischen Spezialitäten, Cocktails, Live-Musik und Salsa-Workshops. Geöffnet ist heute und morgen von 12 bis 22 Uhr und am Sonntag bis 18 Uhr. Der Eintritt ist frei. Heute um 10 Uhr startet außerdem eine Führung durch das Fahrradmuseum in Ilmitz. Mit der Burgenland-Card ist der Eintritt kostenlos. Und am Samstag stehen gleich zwei Konzert-Highlights auf dem Programm. Josh und Rian treten ab 18 Uhr am Festivalgelände Wiesen auf. Einlass ist ab 17.30 Uhr. 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
1: Es ist fast schon Mittagszeit und haben Sie schon langsam Hunger? Da haben Sie Glück, denn jetzt ist es Zeit für unsere Genussminuten. Die Toskana steht für mediterrane Lebensfreude, sonnige Landschaften und eine Küche, die mit wenig, aber hochwertigen Zutaten begeistert. Genau dieses italienische Urlaubsgefühl lässt sich auch zu Hause auf den Teller bringen. Zum Beispiel mit einem toskanischen Hühnchenauflauf. Das Hähnchen wird zunächst in einer süß-würzigen Marinade aus Honig, Sojasauce, Chili, Tomaten und feinen Gewürzen eingelegt. Und anschließend kommt es gemeinsam mit goldbraun angebratenen Kartoffeln, frischen Tomaten, Knoblauch, Rosmarin und Thymian in den Ofen. Dort haben die Zutaten genügend Zeit, ihre Aromen zu entfalten und sich zu einem wunderbar harmonischen Gericht zu verbinden. 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Upravo su svježe začinsko bilje, zrele rajčice i jednostavni sastojci ono po čemu je talijanska kuhinja poznata i omiljena diljem svijeta. So entsteht ein herzhaftes Ofengericht, das nicht nur wunderbar aromatisch schmeckt, sondern auch ein bisschen an lange Sommerabende, gemütliche Tavernen und den letzten Italienurlaub erinnert. Ein kleines Stück Toskana für den eigenen Esstisch, ganz ohne Koffer packen. Und wenn Sie genauso hungrig gemacht sind jetzt wie ich, dann schauen Sie doch einfach auf die Websites unserer lokalen Gasthäuser und Restaurants, was es denn heute so im Mittagsangebot gibt. Dobar tek! Mahlzeit.

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1: So schnell vergeht ein Vormittag. Und damit endet auch schon Memo für heute. Es war schön, dass Sie uns begleitet haben. Jetzt geht es weiter mit Romani Ora. 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Bis dahin wünsche ich Ihnen einen angenehmen Tag. 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
2: Einen schönen Freitagvormittag hier bei Radio Mora, Ihrem mehrsprachigen Sender aus Oberwart. Am Mikrofon begrüßt Sie Susanne Horbert. Schön, dass Sie auch heute wieder bei unserer Romaniora mit dabei sind. Wir begleiten Sie mit einer Stunde voller schöner Roma-Musik und guter Stimmung. Lehnen Sie sich zurück und hören Sie zu und lassen Sie den Freitag ganz in Ruhe auf sich wirken. 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

Ich freue mich, dass Sie auch heute wieder bei unserer Romaniora mit dabei sind und ich Sie durch die kommende Stunde begleiten darf. Das Wochenende rückt schon näher. Vielleicht sind Sie noch bei der Arbeit unterwegs oder genießen bereits einen ruhigen Vormittag. Freuen Sie sich auf unser aktuelles Tagesthema, interessante Neuigkeiten und eine abwechslungsreiche Auswahl an unserer schönen Musik. Ich wünsche Ihnen gute Unterhaltung, viel Freude beim Zuhören und einen guten Start ins Wochenende.

0: 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So können Hundebesitzer ihre Zeit unbesorgt genießen, weil sie wissen, dass ihr treuer Begleiter gut aufgehoben ist. 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
1: Sommerzeit ist Urlaubszeit, die Koffer sind gepackt, die Vorfreude steigt. Doch für viele Haustierbesitzer stellt sich jedes Jahr dieselbe dringende Frage: Wohin mit dem geliebten Vierbeiner, wenn im Urlaub Hunde nicht erlaubt sind oder niemand im Bekanntenkreis Zeit für die Pflege hat? Auch unerwartete Ereignisse wie eine plötzliche Krankheit können einen schnell vor dieser schwierigen Herausforderung stellen. Eine verlässliche Anlaufstelle in der Region ist hier die Hundepension Pertl in Kemmeten. Wie das Konzept vor Ort aussieht, schildert Inhaber Herr Pertl.
2: Ja, mein Name ist Edgar Pertl. Ich bin Besitzer der Hundepension hier in Kemmeten. Ja, und betreibe seit 2008 die Hundepension hier. Das ist eine Pension oder sagen wir so wie ein Hotel ähnlich, wo Hunde im Notfall oder wenn Leute in Urlaub fahren oder ins Krankenhaus müssen oder kurzfristig irgendwas zu tun haben, wo sie ihre Hunde bei uns unterbringen. Ja, und wir schauen drauf dann.
1: Wer den Service in Anspruch nehmen möchte, sollte allerdings nicht zu lange zögern. Besonders in den Sommerferien ist die Nachfrage riesig. Wer sich hier nicht rechtzeitig um einen Platz bemüht, steht oft vor vollen Körbchen. Bevor der Hund einziehen kann, müssen außerdem ein paar wichtige Dinge vorab gecheckt werden. Worauf Besitzer unbedingt achten müssen, erklärt Herr Pertl.
2: Na, wichtig ist, dass die Hunde geimpft, gechippt und registriert sind. Das ist einmal eines der wichtigsten Dinge. Die müssen also ganz offiziell alles gemeldet sein und auch dementsprechend gesund sein und ja, rechtzeitig melden, damit auch etwas frei ist. Ja, 90% ist Urlaub und Krankenhaus oder Kuraufenthalte und sonst, ja, wenn halt irgendwie in Not am Mann ist, wo man meinen Hund unterbringen muss.
1: Neben der rechtzeitigen Planung spielt natürlich auch der finanzielle Rahmen eine Rolle. Über das genaue Angebot und mit welchen Kosten Hundebesitzer für die professionelle Betreuung rechnen müssen, informiert der Pensionsleiter ebenfalls direkt.
2: Wir haben natürlich verschiedene Angebote. Wir haben vier kurzfristige, es kommt immer darauf an, wie lange ein Hund ist. Dementsprechend richtet sich auch der Preis. Also je länger ein Hund hier ist, desto günstiger wird der Tagessatz. Das ist pro Tag 27 Euro. Das ist so ein All-Inklusiv-Paket, da ist alles dabei. Da ist Futter dabei, Leckerlis sind dabei, Auslauf, Ausspazieren gehen, alles dabei.
1: Weil die Trennung vom Haustier oft schwerfällt, entscheiden sich viele Besitzer bewusst gegen eine Pension. Sie verzichten dann lieber komplett auf den Urlaub oder nehmen den Hund kurzerhand einfach mit auf Reisen, was die Urlaubsplanung und die Buchung von Unterkünften allerdings nicht immer einfacher macht.
3: Ja, heuer haben wir noch nichts gefunden. Das ist ein bisschen schwierig bei uns. Wir haben hohe Voraussetzungen, weil wir drei Hunde haben, die wollen wir mitnehmen. Und da brauchen wir einen eingezäunten Garten, sonst ist das kein Urlaub. Und das ist halt schwierig. Aber wir haben schon gebucht für nach Silvester und für die nächsten Osterferien.
1: Ob man den Vierbeiner nun mitnimmt oder zu Hause lässt, muss am Ende jeder für sich selbst entscheiden. Für alle anderen ist es aber definitiv beruhigend zu wissen, dass die Hunde in der Hundepension Pertl in Kemmeten bestens aufgehoben sind und dort eine gute Zeit verbringen.

Der Verkauf von alkoholischen Getränken über Automaten ist in Österreich künftig nicht mehr erlaubt. Das hat der Nationalrat beschlossen. Ziel der neuen Regelung ist es, den Jugendschutz zu stärken und den Zugang zu Alkohol besser zu kontrollieren. Da bei Verkaufsautomaten das Alter der Käufer und Käuferinnen oft nicht zulässig überprüft werden kann, soll der Verkauf von Bier, Wein, Spirituosen und anderen alkoholischen Getränken auf diesem Weg beendet werden. Mit der neuen Regelung soll sichergestellt werden, dass alkoholische Getränke nur dort verkauft werden, wo eine wirksame Alterskontrolle möglich ist. Die Bestimmung ist Teil eines Maßnahmenpakets zum Schutz von Kindern und Jugendlichen. Die neuen Vorschriften treten nach den gesetzlich vorgesehenen Fristen in Kraft. Betreiberinnen und Betreiber betroffener Automaten müssen ihre Angebote entsprechend anpassen. 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

In Oberwart geht eine Ära zu Ende, das bekannte Stadtcafé schloss bereits vor einigen Jahren seine Türen. Viele Jahre lang war das Café ein beliebter Treffpunkt für Stammgäste zum gemütlichen Plaudern, Zeitung lesen und für einen guten Kaffee. Geprägt wurde das Stadtcafé vor allem durch Gastronom Gustav Gamauf, der das Lokal 35 Jahre lang geführt hat. Mit seiner persönlichen Art und der familiären Atmosphäre wurde das Café für viele Oberwarterinnen und Oberwarter zu einem Stück Heimat. Für viele Gäste bleibt das Stadtcafé mit schönen Erinnerungen verbunden, an gemeinsame Gespräche, Kaffeehausmomente und Begegnungen mitten im Herzen von Oberwart. Nun verschwindet ein Stück Oberwarter Geschichte. Die Abrissarbeiten haben bereits begonnen. Aber die Erinnerungen an das Stadtcafé und seinen langjährigen Gastgeber Gustav Gamauf bleiben erhalten. 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

Der burgenländische Militärkommandant Gernot Gasser fordert bei der geplanten Wehrdienstreform rasche Entscheidungen. Er spricht sich weiterhin für 8 Monate Grundwehrdienst und zusätzlich 2 Monate verpflichtende Milizübungen aus. Laut Gasser müsse Österreich angesichts der aktuellen Sicherheitslage seine Verteidigungsfähigkeit stärken. Waffen und Ausrüstung allein würden nicht ausreichen. Entscheidend seien auch genügend gut ausgebildete Soldatinnen und Soldaten. Seit der Empfehlung der Wehrdienstkommission sind mittlerweile 6 Monate vergangen. Gasser fordert nun eine rasche Umsetzung der vorgeschlagenen Reform.

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2: Die SV Glöcherbau Oberwart empfangt im Informstadion in der ersten Runde des ÖFB-Cups Bundesligist Red Bull Salzburg. Morgen Samstag am 25. Juli ab 18 Uhr. 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Das Schleiferl-Turnier lädt alle Tennisbegeisterten zu einem sportlichen und geselligen Tag auf die Tennisanlage in Stegersbach ein. Sowohl aktive Teilnehmer als auch Zuschauer sind herzlich willkommen, spannende Matches und ein abwechslungsreiches Turniergeschehen zu erleben. Beginn ist morgen Samstag, den 25. Juli ab 8 Uhr am Tennisplatz Stegersbach. 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In der Bezirksstelle des Roten Kreuzes Oberwart kann jeden Dienstag von 14 bis 18 Uhr und jeden Mittwoch von 15 bis 19 Uhr Blut gespendet werden. Sako geden des ridontum in schei ratmuken ando loloke resto erbate. Und jeden Samstag gibt es bäuerliche Produkte aus regionaler Erzeugung am Oberwarter Bauernmarkt. Von 7 bis 12 Uhr verwandelt sich der Oberwarter Stadtgarten in ein Bauernmarktparadies. 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
0: Schon wieder sind wir am Ende der heutigen Romaniora angekommen. Vielen Dank, dass Sie auch heute wieder mit dabei waren und uns Ihre Zeit geschenkt haben. Ich hoffe, unsere Themen oder unsere Musik waren eine angenehme Begleitung für Ihren Freitagvormittag. Ich verabschiede mich aus dem Radio Mora Studio in Oberwart und ich wünsche Ihnen noch einen schönen weiteren Tag, eine angenehme Mittagspause und natürlich guten Appetit. 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

0: Es ist 12 Uhr.
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2: 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Hallo und herzlich willkommen zu den Stimmlagen, dem gemeinsamen Infomagazin der Freien Radios in Österreich. Diesmal gestaltet von der Frosin-Redaktion von Radio Froh aus Linz. Mein Name ist Eileen Yilmaz. In dieser Sendung erfahren Sie über geplante Kürzungen beim AMS Oberösterreich, Infos zur Salzkammer Pride und wie man mit Tauben in der Stadt besser zusammenleben könnte. In den Arbeitsmarktprojekten, die vom AMS Oberösterreich gefördert werden, stehen starke Kürzungen bevor. Auf die Probleme, die dadurch entstehen, macht die Sozialplattform Oberösterreich in einem offenen Brief aufmerksam. Katharina Wachsenegger hat sich mit Stefan Turner, Geschäftsführer der Sozialplattform, und Ulrike Würzburger, Geschäftsführerin des Vereins B7 Arbeit und Leben, über die Kürzungen und ihre Auswirkungen unterhalten.
3: Das Budget für die vom AMS Oberösterreich geförderten Arbeitsmarktprojekte wird für die kommenden Jahre stark gekürzt. Bei vielen der Projekte handelt es sich dabei um Kürzungen von 25-30% des Fördervolumens. Das kritisiert die Sozialplattform Oberösterreich, ein Netzwerk von 46 sozialen Organisationen in Oberösterreich, in einem offenen Brief. Adressiert ist dieser an die Mitglieder der Bundes- und Landesregierung, VertreterInnen der Sozialpartner, des Städte- und Gemeindebundes sowie an die Verantwortlichen im AMS. Stefan Turner, Geschäftsführer der Sozialplattform, erklärt, was konkret den Anlass für die Kritik bildet.
4: Von der Einordnung ist es so, dass es um Kürzungen geht, die das AMS Oberösterreich und das Jahr 2026 betreffen. Zum Teil wirken diese Kürzungen auch in 2027 hinein. Aber wir sprechen jetzt nicht sozusagen vom Bundesbudget, das aktuell noch zu beschließen ist, sondern vom Budget der AMS Landesgeschäftsstelle Oberösterreich für das Jahr 2026. Die Auswirkungen sind groß, nachdem es im Jahr 2026 schon für viele Anbieter von arbeitsmarktpolitischen Maßnahmen nur Halbjahresverträge gegeben hat, sind jetzt ganz kurzfristig seit Ende Mai weitere Kürzungsabsichten oder Anordnungen vom AMS an die Träger gekommen. Und was uns bis jetzt eingemeldet worden ist, reden wir von einer Höhe von über 13,5 Millionen Euro bis ins Jahr 2027 hinein.
3: Die Auswirkungen der Kürzungen spürt auch der Verein B7 Arbeit und Leben, der Teil der Sozialplattform Oberösterreich ist. B7-Geschäftsführerin Ulrike Würzburger kritisiert die Kürzungen ebenfalls.
5: Das, was mich halt besonders trifft, das ist im Kontext vom AMS jetzt mit diesen ganzen Kürzungen, dass wir in zwei Bereichen massiv betroffen sind. Bei dem Aktuellen, was jetzt gerade so ganz markant gewesen ist, und darum ist er da über die Sozialplattform informiert worden, ist eine massive Reduzierung im Frauenberufszentrum. Das ist ein Angebot für Frauen, betrifft ganz Oberösterreich, wo wir eben eingereicht haben und wir von B7 haben jetzt einen neuen Standard dazu bekommen. Wir haben alles gut vorbereitet und einen neuen Standard bekommen heißt, du musst Mitarbeiterinnen suchen, die Immobilie organisieren, die den Einzug planen und organisieren. Und im Grunde ist das Team, das da jetzt gestartet hätte, war komplett. Wir haben Vorstellungsgespräche geführt, die Frauen haben gekündigt. Und quasi 3 Wochen vor Start haben wir dann die Info gekriegt, wir müssen 30% reduzieren. Und somit war ganz schnell klar, dass so wie wir starten wollten mit dem Team, das wir eben lukriert haben, dass das gar nicht möglich ist. Und von 4 Personen, die wir da jetzt einstellen wollten, haben wir nur mehr eine einstellen können für diesen Start im Juli. Was geheißen hat, dass ich 3 anderen abgesagt habe, die aber bereits gekündigt haben. Und das ist ja auch immer so, wenn jemand kündigt, dann hat er nachher keinen Anspruch auf Arbeitslosengeld. Und das war dann alles sehr schwierig, weil die sind im AMS-Kontext tätig und werden gerade so durch diese Mühlen da durchgemahlen. kündigen, neuer Job wird aber nichts, den anderen kriegen sie nicht mehr. Also wir haben da eigentlich Tragödien produziert, die überhaupt nicht notwendig gewesen wären, wenn man gut plant. Und das ist das, was ich echt kritisiere, weil man das persönlich so weh tut. Wir haben nie die großen Zahlen bei B7, immer nur die kleinen, aber trotzdem jeder Einzelne ist halt mir dann so ein Anliegen, dass wir da gute Möglichkeiten und Rahmenbedingungen schaffen, die in dem Fall nicht möglich waren. Das kritisiere ich, dass da sehr kurzfristig es zu einer Entscheidung gekommen ist, die ja viele Tragödien produziert. Das andere, da haben wir eine große Vorlaufzeit gehabt mit dieser Einsparung. Da kritisiere ich die Veränderung auf inhaltlicher Ebene. Wir haben, mit dem ist ein Bereich in B7 lang sehr erfolgreich gewesen. Wir haben ein Beratungsangebot für arbeitssuchende Personen, wo wir die Personen bis zu 12 Wochen und auch darüber hinaus begleiten können. Das heißt, wir haben da die Möglichkeit gehabt, wirklich an den Herausforderungen und Problemen zu arbeiten, die die Menschen, die Arbeitssuchenden gehabt haben. Und dieses Angebot ist reduziert von 8 bis 12 Beratungen auf 3 Beratungen, wo der Inhalt und dieses, warum Beratung gelingt, nicht mehr möglich sein wird. Und das schmerzt mich auf dieser inhaltlichen Ebene, weil wir die Leute nicht mehr so begleiten können, wie gewünscht. Was ich aber dazu stellen möchte, ist, dass ich schon weiß, dass das AMS ein sehr guter Auftraggeber ist und sie irre bemüht sind, dass sie die Strukturen, die es gibt, erhalten werden und erhalten bleiben, und da machen sie einfach alles dafür, dass wir es erhalten können. Es ist halt nur eine massive Veränderung auf der inhaltlichen Ebene.
3: Sie wünscht sich, dass der Sozialbereich bei der Verteilung der Fördermittel stärker berücksichtigt wird.
5: Die Herausforderung wird sein, die Budgetmittel, die zur Verfügung stehen, im Gesamten gut zu verteilen. Und da halte ich es einfach für total wichtig, dass man diesen sozialen Bereich sieht und erkennt. Weil wenn wir jetzt auf regionaler Landesebene sind, geht es ja um Oberösterreich, wenn man denkt, wir wollen ja alle, dass wir in einem guten Umfeld sind. Und ich glaube, mit diesen Einsparungen forcieren wir ganz viel. Und forcieren, weil eben vielleicht, weil Sie fragen, welche Konsequenzen das haben wird. Ich glaube, ehrlich gesagt, dass das Thema Obdachlosigkeit, Wohnungslosigkeit große Themen werden, noch größer als sie sind. Und dass wir sehen werden, wenn wir einfach rausgehen, was da gerade los ist. Also ich glaube, es wird in Linz sicher spürbarer werden als in den Regionen, weil halt, wenn Armut stärker wird, Menschen dann auch gerne in den Großraum ziehen, also in den städtischen Raum ziehen, und ich glaube, wir werden das dann einfach sehen, was es für Konsequenzen haben wird. Ich finde auch jetzt schon, wenn ich so am Bahnhof bin, dass sich diese Situation echt unangenehm verändert hat oder einfach direkt auf der Landstraße, was man da gerade sieht. In den Regionen bin ich nicht so oft, aber da habe ich das Gefühl, da wird die Armut stärker sichtbar. Ich weiß nicht, ob wir das alles so gern wollen. Und ich glaube, alles, was wir halt machen können, damit man gut die Leute begleitet, weil für das bin ich, und ich sicher, was durch gute Begleitung möglich ist, macht dann Sinn. Und ich denke mir, da sind die Politiker so richtig gefordert, auf eine gute Verteilung zu schauen.
3: In ihrem offenen Brief stellt die Sozialplattform konkrete Forderungen an die Politik, wie Stefan Turner erklärt.
4: Wir haben im Wesentlichen 3 Forderungen jetzt gestellt, die außerhalb der budgetären Mittel sozusagen Angelegenheiten betreffen. Und zwar wollen wir Transparenz erreichen über eine Übersicht über diese Kürzungen und Transparenz auch über das Bewusstsein, was diese Kürzungen denn auch bewirken. Zweitens wollen wir wissen, steht eine Strategie dahinter, nach welchen Kriterien wird die Förderlandschaft und werden die Angebote in den nächsten Jahren ausgerichtet, sodass auch die sozialen Unternehmen sozusagen planen können. Und der dritte Punkt betrifft die Zusammenarbeit jetzt sozusagen des Arbeitsmarktservice und mit den Auftragnehmerinnen, die gerade in der Krise einfach wichtig ist und neu aufgestellt werden muss.
3: Der offene Brief der Sozialplattform hat bereits erste Reaktionen ausgelöst.
4: Also wir haben im offenen Brief schon Gespräche Ebenen erreicht und sind mit dem AMS Oberösterreich in gut im Kontakt und zuversichtlich, dass unsere Wünsche dort auch berücksichtigt werden und dass die Träger dort besser einbezogen werden. Darüber hinaus sind wir natürlich bemüht, dass wir politische Kontakte pflegen und auch dort unsere Anliegen deponieren.
3: Ulrike Würzburger erhofft sich, dass durch den offenen Brief mehr Aufmerksamkeit auf die Arbeit zur Unterstützung arbeitssuchender Personen gelenkt wird.
5: Für mich ist einmal wichtig, dass es transparent wird, in was für ein System wir da alle aktiv sind und arbeiten und wirksam sind. Ich merke, wir sind rein vom Thema her völlig uninteressant, weil wir haben ja Presseaussendungen gemacht und keiner reagiert und dazu fragen, hey, woran liegt es denn, dass wir so wurscht sind? Und ich weiß, dass man, wenn man mit Arbeitslosen oder Sozialhilfeempfängern arbeitet, dass das einfach diese Randgruppe ist, die medial nicht gut zu verkaufen ist mit schönen und guten Geschichten. Ja. Aber jetzt haben wir zumindest Gehör bekommen. Und viele Menschen, die vielleicht nicht das so im Detail gewusst haben, haben halt jetzt die Möglichkeit gehabt, sie zu informieren. Und ich glaube, dass das ganz gut und wichtig ist.
2: Weitere Informationen zur Sozialplattform Oberösterreich und Ihrem offenen Brief finden Sie auf www.sozialplattform.at und weitere Informationen zum Verein B7 Arbeit und Leben auf www.arbeit-b7.at.
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2: Die Salzkammer Pride findet heuer am 29. August bereits zum dritten Mal in Bad Ischl statt. Melanie Schiller hat sich erkundigt, wie es zu der Idee der Pride gekommen ist. Außerdem erzählen Christina Jaritsch und Verena Heidel mehr über die Bedeutung einer Regenbogenparade am Land und wie wichtig diese für queere Sichtbarkeit ist.
6: Wie seid ihr auf die Idee gekommen, eine Salzkammer Pride zu machen?
7: Also die Anfänge liegen im Projekt Salzkammer Queer. Das ist ein queeres Community-Building-Projekt, das wir während der Kulturhauptstadt Europas Bad Ischl-Salzkammergut gemacht haben. Und da waren eben das Frauenforum und der Verein Insel Frauen- und Mädchenzentrum als Trägervereine drinnen. Und ich war damals für das Programm für die Kulturhauptstadt verantwortlich, eben für die Gender-Diversity-Themen. Und dieses queere Community-Building-Projekt, wir haben dann Salzkammer Queer Stammtische gemacht in der ganzen Region im Salzkammergut, wo sie eben queere Personen treffen und vernetzen können. Aus dem haben sie auch Themenbereiche entwickelt, wo sie eben unter einem Thema zum Beispiel Personen treffen können, unter einem speziellen. Und aus diesem Community-Building-Projekt und aus diesen Salzkammer Queer-Stammtischen hat sich dann einmal die Idee entwickelt, wir könnten ja die erste Pride-Parade im Salzkammergut machen. Also es hat ja sowas, es gibt es immer mehr im ländlichen Raum, aber es ist immer noch ein revolutionärerer Akt, gerade am Land Pride-Paraden zu veranstalten. Und dann haben wir ja 2024 ziemlich blauäugig und chaotisch begonnen, die erste Pride-Parade im Salzkammergut zu entwickeln und haben dann auch recht schnell gute UnterstützerInnen gehabt, zum Beispiel Tom Neuwirth, aka Conchita, die uns unglaublich unterstützt und den Rücken stärkt nach wie vor. Conchita ist so unterstützend gewesen auch in diesem ganzen Prozess, weil sie eben sagt, am Land bei den Pride-Paraden, da geht's nur um was und so quasi, ich bin für euch da und stärke euch da und das ist natürlich total wichtig. Was auch noch wichtig ist und was vielleicht eine Überleitung zu dir, Verena, sein könnte, ist, dass das einfach nur funktioniert, weil wir wirklich um die 150 ehrenamtliche, helfende KünstlerInnen, AktivistInnen, UnterstützerInnen haben, die das mit uns gemeinsam auf die Beine stellen.
8: Ich springe jetzt wieder zurück ins erste Jahr, wo ich eben im Jugendprojekt der Kulturhauptstadt mit dabei war. Da haben wir eben, ich wiederhole es jetzt nochmal ganz kurz, Videobeiträge gemacht. Und ich bin mit einem vierköpfigen Team, drei Mädels, ein Bursche, nach Ischl gefahren und habe es abgeholt. Und das Erste, was einer gemacht hat, war, dass er für uns alle Armbänder ausgeteilt hat, weil er hat jetzt recherchiert und hat Armbänder geknüpft in allen Pride-Flaggen, die es gibt. Wir waren so motiviert und so bei der Sache und das hat mir so einen Spaß gemacht, weil sie es selber so genossen haben. ohne Vorurteil, ohne dass das einen komischen Blick gegeben hat. Ich habe nämlich gedacht, jetzt fahren wir da hin und habe natürlich gewusst, was auf uns zukommt. Und habe mir schon gedacht, na, hoffentlich können sie sich auf das einlassen. Und das war überhaupt kein Thema. Und das hat mir dann auch wieder gezeigt, wie falsch eigentlich meine Denkweise in dem Fall war, dass ich mir so angemacht habe, wie wird das, wenn ich mit ihr auftauche, schauen sie die Leute komisch an oder verhalten sie sich unpassend Leute gegenüber. Das waren einfach trotzdem so Gedanken. Ich will es jetzt gar nicht so ins Detail aussprechen, weil es mir eigentlich selber ein bisschen zu blöd ist, dass ich so gedacht habe. Das war für mich ein riesengroßes Highlight. Und dann sind sie zu viert oben gestanden am Pride-Wagen und haben das voll mitgefeiert. Ich habe die Kamera übernehmen dürfen in dem Fall, habe gesagt, feiert, habt euch einen Spaß und ich werde ein bisschen Videomaterial sammeln. Und das war schon toll.
7: Für mich ist die Gemeinschaft eigentlich, also das haben wir jetzt die letzten zwei Mal oder eigentlich beim dritten Mal merkt man es jetzt auch schon, wo wir ja voll in der Planung jetzt drinnen sind, es entwickelt sich einfach so ein Netzwerk. Es entwickeln sich tragfähige Verbindungen und gerade im Kulturbereich sind die Beziehungen untereinander so wichtig. Und es gibt auch so eine Perspektive, die mich recht beschäftigt in letzter Zeit, das ist Beziehung über Methode. Und man kann nur so gut alles professionell planen und nur so gut marketingtechnisch alles aufstellen und total arg in die Werbung gehen. Aber wenn die Beziehungen zur Community nicht passen, dann wird man keine Freude mit der Veranstaltung haben oder keine Freude mit der Pride-Parade haben, auch bei anderen Sachen. Und solche ja, Höhepunkte der Sichtbarkeit, sage ich jetzt einmal, wie es bei so einer Pride ist oder wie es bei uns auch bei der Salzkammer Pride ist, das ist ein geballter Tag, wo einfach ganz viele Personen, die fürs gleiche Thema einstehen und zwar im Queerness am Land sichtbar machen und LGBTIQA-Plus-Rechte fokussieren. Und da trifft sie einfach geballt an einem Tag. Ja, die Community tauscht sie aus, auch überregional. Wir haben zum Beispiel Drag Queens aus Berchtesgaden auch dabei, die Morita Maschinella und die Lilly Hightower heuer auch wieder. Auch von anderen Städten, Regionen, von der Innviertel Pride, die KollegInnen helfen tatkräftig auch bei uns mit immer wieder. Wir unterstützen uns gegenseitig. Es hängen zum Beispiel jetzt gerade unsere Salzkammer Pride Regenbogenflaggen in Ried. Also auch symbolisch unterstützen wir uns da gegenseitig. Und wie gesagt, gerade am Land ist einfach immer nur ein bisschen revolutionärer, dass man die Queerness laut in der Öffentlichkeit sorgt. Da müssen wir zusammenhalten.
9: Jetzt nur einmal so die Frage, warum ist wichtig, dass gerade am Land eine Regenbogenparade gibt?
8: Ich glaube einfach, dass wichtig ist, dass einfach queere Personen eine Bühne kriegen. Also dass man auch den Gedanken verbannt, dass das nur in Städten gibt. Nein, es ist nicht so. Queere Personen leben auch am Land. Und man spricht immer ganz viel über Mut und über Bühnen. Und ich finde einfach, solange wir das so beschreiben müssen, also solange es Mut braucht, um so zu sein, wie man ist, braucht es einfach ganz wichtig Regenbogenparaden, Veranstaltungen, wie die auch immer ausschauen. Das ist einfach mir persönlich ganz wichtig. Also ich habe selber zwei Kinder, die zwar sehr mutige Mädels sind, aber ich merke es auch im Freundeskreis oder in ihrem Umfeld, dass da einfach mehr Präsenz auf jeden Fall nur notwendig ist, um es nicht nur selbstverständlich zu machen, sondern ja, man darf einfach keinen Gedanken meiner Meinung nach daran verschwenden. Ist ein Outing jetzt passend? Sollte ich noch warten? Auf wen muss ich Rücksicht nehmen? Macht man ja auch nicht, wenn man die Berufswahl verkündet. So. Soll jetzt bei dem auch sein. Das ist meine Meinung.
7: Ich habe schon viele Diskussionen über das geführt, auch in der Region, weil mich dann eben auch Personen fragen, wieso braucht es denn das? Wir machen ja auch kein Hetero-Pride. Und ich sage dann, schau, wenn wir die perfekte Gesellschaft schon hätten und das überhaupt kein Thema wäre, was für ein Label jetzt auf dir draufbiegt, dann braucht man das auch nicht. Aber nachdem wir eben die perfekte Gesellschaft nicht haben und vielleicht auch nie haben werden und nachdem wir eigentlich gerade in so einem Transformationsprozess sind, wo man eben diese Haltepunkte braucht von einem Label, von einer Geschlechtsidentität oder von einer sexuellen Orientierung oder von dem Ausleben, ja, vom eigenen Lebensentwurf, kann eben sowas wie Pride oder Salzkammer Pride am Land eben so ein Rückenstärker sein. Und das möchte ich mir eben auch bieten und auch eben so einen Brave Space anbieten. Also wirklich einen Raum, in dem man sich trauen kann, so zu sein, wie man ist.
9: Was ist denn so euch ein Motto, mit dem ihr arbeitet? Was motiviert euch oder was gibt euch da Kraft? Ja?
7: Also unser Slogan ist, wir sind queer, wir sind da, gewöhnt euch dran. Werden wir auch bei der Salzkammer Pride und des Öfteren hören. Ist auch gut, wenn man es übers Radio einmal hört, weil wenn wir es mit dem Megafon um und um schreien, verstehen wir es manchmal nicht so gut. Also bitte merken, wir sind queer, wir sind da, gewöhnt euch dran.
8: Ja, dem ist eigentlich fast nichts mehr hinzuzufügen. Wie schon gesagt, oder wie ich vorher schon gesagt habe, es geht einfach um die Selbstverständlichkeit, die mir ganz wichtig ist. Ich glaube, das bringt der Slogan ganz gut um.
9: Meine abschließende Frage noch, was würdet ihr der jüngeren Generation so gerne mitgeben auf dem Weg?
7: Scheiß dir nichts, dann fällt dir nichts.
8: Super.
7: Voll gut.
8: Wirklich voll gut.
7: Ja. Wieder die Selbstverständlichkeit. Seid so, wie ihr seid. Verstört euch nicht. Wird nichts passieren, im besten Fall. Ganz im Gegenteil. Meistens geht man besser und einfacher durchs Leben, wenn man ehrlich zu sich selber ist.
9: Genau, und wenn es Unterstützung braucht, wenn man da Hilfe braucht einfach, was ja einfach immer nach wie vor so ist, weil manchmal eben die Umstände schwierig sind, dass man sich outet oder dass man eben den Lebensentwurf so lebt, wie man gern mechert. Also speziell im ländlichen Raum ist einfach die soziale Kontrolle dann doch nochmal höher als in der Stadt. Dann gibt es eben Organisationen, die da sind für Hilfesuchende beziehungsweise für Personen, die Beratung suchen. Und auf der Salzkammer Pride gibt es auch zum Beispiel Stände von Organisationen, die eben queere Personen in dem unterstützen, also in ihrem Werdegang unterstützen. Und da sind eh die Hosi Linz, ist da eine gute Anlaufstelle. Dann auch noch weitere andere queere Organisationen. Salzkammer Queer ist auch eine Organisation vor Ort, wo man andocken kann, wo man regionale Vernetzung suchen kann, wo man auch Wissen teilen kann. Also gerade so Wissen über Geschlechteridentitäten, über sexuelle Orientierung, über Lebensentwürfe. Wenn man da struggelt eben damit, dann gibt es da Personen, die sich gut auskennen, die auch weiter vernetzen.
2: Das war Melanie Schiller im Gespräch mit Christina Jaric und Verena Heidel über die Regenbogenparade in Bad Ischl. Mehr Informationen zur Salzkammer Pride finden Sie unter www.salzkammerqueer.at/pride.
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2: Tauben haben keinen guten Ruf. Oft stört uns ihr Kot und die großen Schwärme, die sich über Essensreste in Städten hermachen. Wie mit Taubenschlägen und artgerechtem Futter ein besseres Zusammenleben funktionieren könnte, hat mir Sabine Auer von der Initiative Streuner Tauben Linz vom Verein Streunerkatzen Oberösterreich im folgenden Interviewausschnitt erzählt. Jetzt ist das schon mal so ein Vorurteil, dass Tauben eben schmutzig sind, Krankheiten übertragen und dass die Menschen überhaupt so negativ auf die Tiere reagieren. Woher kommt das?
10: Also ich glaube, dass das daher kommt, Tauben sind ja an und für sich Haustiere gewesen, beziehungsweise sind halt, werden immer gezüchtet, Rassetauben, zum Beispiel Brieftauben, diese Hochzeitstauben, was da gibt, ja. Das ist ja, sind ja eigentlich keine anderen Tauben als wie die Tauben in der Stadt, nur schauen sie halt optisch anders aus, ja. Es ist nur so, früher hat man halt die Tauben in den Dachböden gehalten für Fleisch, für Eier, für die Federn. Irgendwann hat man es dann nicht mehr gebraucht, dann sind die einfach auslassen worden, ja. Und der Mensch hat aber vorher dafür gesorgt, dass sich die Tauben massiv vermehren, also eben wegen Fleisch und wegen die Eier. Und dieser angezüchtete Brutzwang und auch diese Ortstreue, die was einer da angezüchtet worden ist, eben auch im Hinblick auf Brieftaubensport zum Beispiel, ja. Das ist eben jetzt das, was Probleme macht. Also Probleme, ja, man könnte sie natürlich ganz einfach lösen, aber das sind eben die Probleme, die halt die Leute sehen, ja. Also sprich, die Tauben wollen natürlich auf Fensterbänken nisten. Das kommt daher, weil sie eben von der Felsentaube abstammen, ja. Die sind eigentlich, also die können mit einem Baum überhaupt nicht brüten, geht gar nicht, ja. Also das ist nicht so wie die Wildtauben. Die sind eben angewiesen auf Nischen, auf Felsvorsprünge quasi, und das ist halt in der Stadt halt ideal für einer, ja. sie sind eben auch Schwarmtiere und darum treten sie in so großer Zahl auf. Und das macht halt vielen Leuten Angst, beziehungsweise wenn die natürlich längere Zeit auf einem Platz sitzen und darauf warten, dass sie Futter kriegen, ja, dann verschmutzen sie, sage jetzt einmal, mehr oder weniger diesen Platz, wo sie eben da sitzen, ist egal, weil eine Taube muss halt genauso wie ein anderes Tier auch einmal seine Ausscheidungen loswerden.
6: Genau, das ist dann ein Problem, auch ein verständliches von unserer Sicht aus. Also niemand möchte jetzt einen Balkon haben, der von Kot übersät ist. Gibt es in Städten, gibt es jetzt allgemein in Österreich jetzt Pläne, wie man besser mit den Tauben koexistieren kann? Eben wie du gesagt hast, es waren mal Haustiere, also sie sind eigentlich auf unsere Hilfe angewiesen, aber die gibt es ja nur sehr vereinzelt.
10: Ja, also von den Städten her gibt es aktuell, soweit ich weiß, nur in Wien die Bemühungen. Da gibt es jetzt mittlerweile 2 Taubenschläge, soweit ich informiert bin, die recht gut funktionieren. Also zumindest einer funktioniert auf alle Fälle gut. Der zweite ist, glaube ich, erst vor kurzem eröffnet worden. Da habe ich jetzt noch nicht so viel davon gelesen. Aber wir haben auch in Linz mittlerweile 2 Taubenschläge. Einer eben an der JKU und einer eben, der von uns betreut wird, also der von uns errichtet worden ist und betreut wird auch. Und unseren gibt es jetzt zum Beispiel seit Februar 2026, also seit heuer. Und ich muss dazu sagen, seit ein paar Wochen, also es hat sich dort drastisch geändert, also zum Positiven, ja. Weil die Tauben sich jetzt einfach fast nur im Taubenschlag aufhalten, beziehungsweise die Kostgänger nennen wir es, ja, die halt praktisch nur zum Fressen kommen. Die sieht man aber dann auch den ganzen Tag nicht mehr, weil die einfach satt sind. Die hucken sich dann irgendwo hin und chillen dann und ja, also die laufen nicht herum zwischen die Leute und wollen ein Futter oder suchen die letzten Körnsal oder Brösals ab. Die Ausscheidungen sind ganz anders von der Konsistenz her, ja. Also eine Taube, die an Hunger leidet oder die das Falsche frisst, also Pommes. Ich habe ein Foto gesehen, wo eine Taube ein Grillwürstel im Schnabel gehabt hat. Ja, also das ist gänzlich ungeeignet für einen. Ja, davon kriegst du Durchfall, davon kriegst du Bauchweh. Und natürlich ist dann das ist nicht so nett, wenn die dann irgendwo sitzen und das dann runterlassen. Ja, und das ist auch extrem schwer zum Wegkriegen, muss man auch dazu sagen. Ja. Und wenn die aber natürlich auch artgerechtes Körnerfutter kriegen, also das Futter, was sie wirklich aufnehmen sollen, dann sind die Kothaufen wirklich schön fest und die kann man wirklich mit 2 Fingern nehmen und wegtun. Also die sind sehr leicht zum Wegkriegen. Es gibt auch von der TU Darmstadt so eine Studie, die in Auftrag gegeben worden ist. Und da wurden eben der Taubenkot über längere Zeit auf verschiedene Materialien aufgebracht. Ja. Da ist eben dann geschaut worden, wie verhält sich das Material dann? Ja. Also ist der Taubenkot wirklich so ätzend oder greift er wirklich die Substanzen wirklich so an? Und an und für sich hat es da überhaupt keine Auffälligkeiten gegeben. Das Einzige ist halt nur bei Metall und bei Kupfer, da hat das halt zum Oxidieren angefangen, aufgrund von der Feuchtigkeit einfach, ja, was im Kot drinnen ist. Aber es ist jetzt nicht so, dass jetzt der Taubenkot so aggressiv ist oder die Gebäude schädigt oder, ja, also das ist halt maximal nur eine Verfärbung, ja, also eine oberflächliche optische Schädigung.
6: Das ist sehr spannend, weil es heißt ja immer, dieser aggressive Taubenkot. Also ist das auch eigentlich eines dieser Vorurteile, die...
10: Ja, das trifft nur insofern zu, wenn eben die Tiere wirklich das Falsche fressen und also einfach der pH-Wert da nicht stimmt, ja. Also um das geht es da hauptsächlich, ja. Wenn die jetzt ein ordentliches, vernünftiges Futter kriegen, ja. Wie gesagt, dann sind es feste Haufen, die ziemlich trocken sind oder eigentlich kaum einen Feuchtanteil haben. Und dann lässt sich das rückstandslos entfernen. Also bei unserem Taubenschlag ist zum Beispiel eine Fläche mit so Bleche und die haben jetzt schon 2-mal gereinigt, die waren wirklich voll mit Taubenkot, ja, und die haben wir gereinigt und nach der Reinigung sieht man genau gar nichts.
6: Wie finden denn die Tauben in die Schläge, die jetzt extra errichtet worden sind? Wie lockt man die dahin?
10: Ja, das geht ganz leicht mit Futter. Nein, wir haben schon, bevor wir den Schlag errichtet haben, haben wir schon angefangen, dass wir an den Platz, wo der Taubenschlag dann hinkommt, dass wir da schon anfüttern. Da sind innerhalb von 2 Wochen aus 2 Tauben, glaube ich, um die 50 geworden.
2: Mehr Informationen zu Tauben in Linz finden Sie unter www.streunerkatzen.com/streunertauben. Das waren die heutigen Stimmlagen aus der Frosin-Redaktion von Radio Froh aus Linz. Am Mikrofon war Eileen Yilmaz. Ich bedanke mich ganz herzlich fürs Zuhören. Alle Informationen zu den Stimmlagen finden Sie auf der Website unter stimmlagen.at. Bis zum nächsten Mal.
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0: 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Es ist 15 Uhr. 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
11: Es ist Freitag, der 24. Juli, 15 Uhr. 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

Donna und Psychomoder Bob. Und weiter geht es hier gleich mit den Ärzten und Rockbar.

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1: Wenn es um erste Hilfe geht, zählt jede Sekunde. Und genau darum geht es derzeit in Aargau. Dort zeigen junge Menschen aus ganz Europa bei internationalen Erste-Hilfe-Wettbewerb, wie wichtig Wissen, Teamarbeit und schnelles Handeln im Ernstfall sind. 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Beim Wettbewerb des Samariterbundes geht es aber nicht nur um praktische Übungen. Die Teilnehmerinnen und Teilnehmer müssen auch bei einem theoretischen Wissenstest ihr Können unter den Beweis setzen.

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1: Am Wochenende ist im Burgenland wieder einiges los. Im Kino Oberpullendorf läuft noch bis Sonntag die Jubiläumswoche zum 100-jährigen Bestehen. Auf dem Programm steht ein abwechslungsreiches Filmprogramm und ein Sonntag ein großer Festakt. 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Von heute bis Sonntag verwandelt sich der Hauptplatz in Lockenhaus beim Latinfest Streetfood in eine kulinarische Meile mit mehr als 60 lateinamerikanischen Spezialitäten, Cocktails, Live-Musik und einem Salsa-Workshop. Geöffnet ist heute und morgen von 12 bis 22 Uhr, am Sonntag bis 18 Uhr und der Eintritt ist frei. Heute um 10 Uhr startet außerdem eine Führung durch das Fahrradmuseum in Ilmitz. Mit der Burgenland-Card ist der Eintritt kostenlos. Am Samstag stehen gleich zwei Konzert-Highlights auf dem Programm. Josh und Rian treten ab 18 Uhr am Festivalgelände Wiesn auf. Einlass ist um 17.30 Uhr. Und Mörbischusse ist auch dann oder schon ein welke Schlagerabend seit DJ Özim. Vicky Leandrosom, Kerstin Ott, Andy Emborgum, Nokisima, Natalie Holzner und Vincent Grossom.

Ciao Baby, sag ich auch zur Arbeitswoche und begrüße das Wochenende, denn bald ist es soweit, nicht mehr lange, dann ist das Wochenende da. Weiter geht es mit Will Smith.

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1: Wie soll der Wehrdienst in Österreich künftig denn ausschauen? Diese Frage beschäftigt derzeit die Bundesregierung. Eine Form der Wehrpflicht könnte bereits kommende Woche präsentiert werden. 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Empfohlen wird derzeit die sogenannte Österreich-Plus-Variante. Sie sieht 8 Monate Grundwehrdienst sowie 2 verpflichtende Monate mit Milizübungen vor. Auch der Zivildienst soll entsprechend ausgeweitet werden. Die endgültige Entscheidung könnte beim Sommerministerrat in der Schwarzenberg-Kaserne in Salzburg fallen. Dort will die Regierung die geplante Reform vorstellen und die nächsten Schritte festlegen.

0: Es ist 16 Uhr.
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4: In der bevorstehenden Nacht ist der Himmel oft sternenklar und schwachwindig. Die Tiefstemperaturen der Nacht liegen zwischen 10 und 14 Grad. Am Samstag scheint den ganzen Tag verbreitet die Sonne. Dünne, harmlose Schleierwolken stören dabei kaum. Der Wind wird schwach bis mäßig aus südlicher Richtungen. Tageshöchsttemperaturen 26 bis 29 Grad. Zu Beginn des Sonntages ist es noch recht sonnig, eher ab Mittag Ausläufer einer Störungszone für einige stärkere Wolken und nachmittags und abends auch örtlich für Regenschauer oder Gewitter sorgen. Der Wind weht mäßig aus Südwest. Frühtemperaturen 12 bis 16 Grad, Tageshöchsttemperaturen 28 bis 31 Grad. 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
5: Das war das Wetter von meinem Kollegen Laszlo Kessey. Noch ein bisschen durchhalten, liebe Zuhörerinnen und Zuhörer. Der Freitag ist fast geschafft. Schön, dass Sie weiterhin bei Weekend auf Radio Mora mit dabei sind. Vielleicht sind Sie ja gerade noch unterwegs oder zu Hause, erledigen noch die letzten Dinge vor dem Wochenende oder genießen einfach schon den ruhigeren Teil des Tages. Egal, wo Sie uns hören, ich begleite Sie weiterhin live aus dem Studio. Daniel Frückert am Mikrofon. U ovoj emisiji vas još očekuju zanimljive teme, dobra glazba i naravno priče koje će vam uljepšati početak vikenda. Gleich schauen wir gemeinsam auf die neuesten Entwicklungen aus der Welt des Sports und bringen sie auf den aktuellsten Stand. Gegen 16:30 wartet unser Buchtipp auf Sie. Vielleicht finden Sie dabei die perfekte Begleitung für entspannende Stunden oder den nächsten Urlaub. Und auch für alle Filmfans haben wir etwas vorbereitet. Gegen Ende der Stunde geht es um aktuelle Kino-Highlights und die Frage, welche Filme sich denn momentan wirklich lohnen. 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
1: Es ist Zeit für die wichtigsten Neuigkeiten aus der Welt des Sports. FK Austria Wien und SK Rapid Wien sind erfolgreich in die Eurocup Qualifications gestartet. Beide Teams holten auswärts Siege und gehen mit komfortablen Vorsprüngen in die Rückspiele der Conference League Qualifikation. Rapid setzte sich in Andorra gegen FC Santa Coloma mit 3:1 durch, hatte dabei aber mehr Mühe als erwartet. Besonders im Fokus stand Yusuf Demir, der bei seiner Rückkehr mit einem Tor und einer Vorlage zum Matchwinner wurde. 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Auch Austria Wien gewann auswärts in Lettland gegen FK Liepaja mit 2:0. Trainer Stefan Helm govorio je o koraku u prvom smjeru. Besonders erfreulich war das erste Profitor von Florian Wustinger nach langer Verletzungspause und 3 Kreuzbandrissen. Beide Teams haben damit eine gute Ausgangslage geschaffen, müssen sich aber noch steigern. Austria wartet nun das auf Rückspiel in Wien ab. Rapid empfängt Santa Coloma ebenfalls zu Hause. 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
1: 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Da habe ich die perfekte Sache für Sie, denn das haben Sie bestimmt noch nicht. Und zwar das perfekte Buch zum Runterkommen im Urlaub. 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
2: 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Ahit Künve.
3: Immer wenn ich mit Jesus chille. Von Stefanie Frank.
4: Die junge Künstlerin Stefanie Frank hat eine autobiografische Erzählung herausgebracht mit dem sehr ungewöhnlichen Titel Immer wenn ich mit Jesus chille. Der Inhalt dieses Buches ist schwierig zusammenzufassen, denn es hat keinen so richtig roten Faden, sondern liest sich eher wie ein Bewusstseinsstrom. Denn es geht um die Vorstellungen, die Zwangsvorstellungen, die Empfindungen, Ängste während einer Psychose. Die junge Künstlerin erleidet eben eine Psychose nach einem traumatischen Erlebnis auf der Zugstrecke von Wien ins Burgenland. Und damit beginnt eine Reise der jungen Frau bis an die Grenzen ihrer psychischen und physischen Belastbarkeit. Denn ja, sie zeigt auch ihre Stationen auf, hat dann eine kurze Zeit lang auch in einem Asylheim gearbeitet, mit einem Rastafari zusammengelebt. Und Stefanie Frank zeigt eben, welche absurden Empfindungen die Seele während einer Psychose hat. Und es handelt sich hier um eine autobiografische Erzählung, natürlich geprägt von Freundschaft, Liebe, Spiritualität. Man kann sehr gut reflektieren und philosophische Gedankengänge aufgreifen, wenn man sich in dieses Werk vertieft. Es ist aber keine Selbsthilfe-Lektüre. Es geht eher darum, die gesellschaftlichen Strukturen zu hinterfragen. Und dazu möchte die Autorin mit ihrem Werk auch einladen.
3: Das Buch Immer, wenn ich mit Jesus chille von Stefanie Frank wurde 2026 im Verlag Edition Lexlist 12 veröffentlicht. Es hat 144 Seiten und kostet 22 Euro.
2: Die Autorin.
3: Stefanie Frank wurde 1989 in Kitzsee geboren und lebt heute in Münchhof im Seewinkel. Sie ist bildende Künstlerin, Autorin und Kunstaktivistin. In ihren Arbeiten setzt sie sich mit Themen wie psychische Gesundheit, Natur, gesellschaftlichen Fragen und der menschlichen Psyche auseinander. Neben Malerei und Installationen realisiert sie auch gemeinschaftliche Kunstprojekte und Umweltaktionen. 2026 veröffentlichte sie ihr autobiografisch geprägtes Buch Immer wenn ich mit Jesus chille, in dem sie offen über ihre Erfahrungen mit einer Psychose und ihren Weg der Genesung schreibt.
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1: Wussten Sie eigentlich, dass unser Mond viel mehr ist als nur ein schöner Blickfang am Nachthimmel? Diese Woche stand der Himmelskörper besonders im Mittelpunkt, denn am 20. Juli wurde der internationale Tag des Mondes gefeiert. 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Er beeinflusst die Gezeiten, also Ebbe und Flut, und sorgt dafür, dass unser Planet stabil bleibt. Bez mjeseca bi zemlja izgledala potpuno drugačija. Die Nächte werden dunkler, viele Tiere würden ihre Orientierung verlieren und langfristig könnte sich auch unser Klima stark verändern, weil der Mond eben die Erdachse stabilisiert. 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Danas znamo da je upravo ovaj naš tihi prijatelj jedan od razloga zašto su na Zemlji mogli razviti povoljni uvjeti za život. Also beim nächsten Blick zum Mond denken Sie daran. Er ist nicht nur schön zum Anschauen, on je jedan od najvažnijih prijatelja našeg planeta.

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1: 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Keine Sorge, wenn Sie nicht wissen, was es gerade in den Kinos spielt. Wir haben unsere Kinoempfehlungen, wo wir Ihnen verraten, welche Filme sich wirklich lohnen.
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2: 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Muss ich mir schon ein Hitweh gehen.
3: Minions and the Monsters. Der Film erzählt die abgefahrene, abgewitzigte und natürlich absolut wahre Geschichte von den Minions und wie sie Hollywood erobern. Filmstars werden alles verlieren, Monster auf die Welt loslassen und sich dann heldenhaft dran machen, den Planeten vor genau dem Chaos zu retten, das sie selbst angerichtet haben. Zu sehen im dieser Kino Oberwart heute noch um 18.30 Uhr, morgen Samstag um 14.30 Uhr, 16.30 Uhr, 18.30 Uhr sowie am Sonntag um 14.30 Uhr und 16.30 Uhr. Zu sehen im Cineplex Mattersburg heute noch um 18 Uhr, morgen Samstag um 15.30 Uhr und 18.15 Uhr sowie übermorgen Sonntag um 15 Uhr und 17.45 Uhr. Die Odyssee. Folgt Odysseus dem legendären griechischen König von Ithaka auf seiner langen und gefährlichen Heimreise nach dem Trojanischen Krieg und schildert seine Begegnungen mit mythischen Wesen wie dem Zyklopen Polyphem, den Sirenen und der Hexengöttin Circe, während er versucht, wieder mit seiner Frau Penelope zusammenzukommen. Zu sehen im dieser Kino Oberwart heute noch um 17.45 Uhr und 19.45 Uhr. Morgen Samstag und übermorgen Sonntag um 16.15 Uhr, 17.45 Uhr und 19.45 Uhr. Zu sehen im Cineplex Mattersburg heute noch um 17.30 Uhr und 19.45 Uhr. Morgen Samstag um 16 Uhr, 17.30 Uhr, 19.45 Uhr. Sowie am Sonntag um 14.30 Uhr, 16 Uhr, 17.15 Uhr und 19.30 Uhr. Evil Dead Burn. Nach dem Tod ihres Mannes sucht eine Frau Trost bei ihren Schwiegereltern auf deren abgelegenen Familienanwesen. Als sich jedoch einer nach dem anderen in Deities verwandelt, wodurch das Beisammensein zu einem Familientreffen aus der Hölle wird, muss sie feststellen, dass die Versprechen, die sie zu Lebzeiten gegeben hat, selbst in Tod weiterleben. Zu sehen in dieser Kino Oberwart heute, morgen und übermorgen jeweils um 20.45 Uhr. Unter 18 Jahren nicht geeignet.

0: Es ist 17 Uhr.
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4: In der bevorstehenden Nacht ist der Himmel oft sternenklar und schwachwindig. Die Tiefstemperaturen der Nacht liegen zwischen 10 und 14 Grad. Am Samstag scheint den ganzen Tag verbreitet die Sonne. Dünne, harmlose Schleierwolken stören dabei kaum. Der Wind wird schwach bis mäßig aus südlicher Richtungen. Tageshöchsttemperaturen 26 bis 29 Grad. Zu Beginn des Sonntages ist es noch recht sonnig, ehe ab Mittag Ausläufer einer Störungszone für einige stärkere Wolken und nachmittags und abends auch örtlich für Regenschauer oder Gewitter sorgen. Der Wind weht mäßig aus Südwest. Frühtemperaturen 12 bis 16 Grad, Tageshöchsttemperaturen 28 bis 31 Grád. 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A mérsékelt szél nyugati irányból fúj. Hajnalban 12-16, napközben 28-31 fok közötti értékeket mérhetünk.
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5: Das war das Wetter von meinem Kollegen Laszlo Kessé. Die Uhr schlägt 17 Uhr und wir gehen gemeinsam in die letzte Stunde von Weekend. Am Mikrofon wie immer Daniel Fürkert. Bevor wir diesen Freitagnachmittag ausklingen lassen, haben wir noch ein paar schöne Themen für Sie vorbereitet. Vielleicht steht Ihr Wochenende schon fest, vielleicht sind Sie aber noch auf der Suche nach einer spontanen Idee. Ako još niste odlučili kako provesti slobodno vrijeme, možda vas inspiriraju naši prijedlozi za događanje u regiji. 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Für alle, die am Wochenende gerne ins Kino gehen, gibt es später noch einen Blick auf die aktuellen Film-Highlights. Wir verraten Ihnen, welche Filme momentan einen Besuch auf der großen Leinwand wert sind. Und zum Abschluss dieser Ausgabe wartet natürlich noch unser Kommentar der Woche auf Sie. Seid Ostanite Osnas und hören Sie Weekend auf Radio Mora, denn wir begleiten Sie bis ins Wochenende.

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1: Wer fürs Wochenende noch nach passenden Ausflugstipps sucht, hat im Burgenland wieder jede Menge Auswahl. Denn im Kino Oberpullendorf läuft noch bis Sonntag die Jubiläumswoche zum 100-jährigen Bestehen. Neben einem besonderen Filmprogramm bildet am Sonntag ein großer Festakt den Höhepunkt der Feierlichkeiten. 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Auch auf der Burg Forchtenstein ist am Wochenende einiges los. Die fabelhafte Familienwochenenden laden Samstag und Sonntag jeweils von 10 bis 17 Uhr mit Mitmachstationen, Akrobatik und Spieleangeboten zu einem abwechslungsreichen Familienprogramm ein. Am Samstag stehen außerdem gleich zwei große Konzerthighlights auf dem Programm. Josh und Rian bringen ihr Open Air in einer Tour auf das Festivalgelände Wiesen. Einlass ist ab 17.30 Uhr, Konzertbeginn um 18 Uhr. 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
1: Übergewicht könnte für das Krebsrisiko eine größere Rolle spielen als bisher angenommen. Eine neue Auswertung mit Daten von mehr als 450.000 Menschen zeigt, nicht nur das Gewicht alleine ist entscheidend, sondern vor allem, wo sich das Fett im Körper ansammelt. Besonders Bauchfett steht dabei im Fokus. Forscherinnen und Forscher des Deutschen Krebsforschungszentrums haben herausgefunden, dass überschüssiges Körperfett mit rund jeder 10. Krebserkrankung in Verbindung stehen könnte. Bisherige Schätzungen gingen von deutlich niedrigeren Werten aus. Der Grund? Der häufig verwendete Body Mass Index, kurz BMI, zeigt zwar das Verhältnis von Gewicht und Körpergröße, sagt aber wenig darüber aus, wie viel Fett jemand tatsächlich hat und wo es sitzt. Besonders Fett rund um die Taille und die inneren Organe kann Entzündungen im Körper fördern. Die Forschenden betonen aber, die Ergebnisse zeigen einen Zusammenhang und bedeuten nicht, dass Übergewicht automatisch zu Krebs führt. Ernährung, Bewegung und ein gesunder Lebensstil können trotzdem wichtige Faktoren für die Vorbeugung sein. Auch neue Abnehmmedikamente werden in diesem Zusammenhang untersucht. Erste Studien zeigen mögliche positive Effekte auf einzelne Krebsarten. Ein allgemeiner Schutz vor Krebs ist aber bisher nicht bewiesen.

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1: Licht aus, Vorhang auf und Film ab. 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
4: Minions and the Monsters. Der Film erzählt die abgefahrene, abgewitzigte und natürlich absolut wahre Geschichte von den Minions und wie sie Hollywood erobern. Filmstars werden alles verlieren, Monster auf die Welt loslassen und sich dann heldenhaft daran machen, den Planeten vor genau dem Chaos zu retten, das sie selbst angerichtet haben. Zu sehen im dieser Kino Oberwart, heute noch um 18.30 Uhr, morgen Samstag um 14.30 Uhr, 16.30 Uhr, 18.30 Uhr. Sowie am Sonntag um 14.30 Uhr und 16.30 Uhr. Zu sehen im Cineplex Mattersburg heute noch um 18 Uhr, morgen Samstag um 15.30 Uhr und 18.15 Uhr sowie übermorgen Sonntag um 15 Uhr und 17.45 Uhr. Die Odyssee. Folgt Odysseus dem legendären griechischen König von Ithaka auf seiner langen und gefährlichen Heimreise nach dem Trojanischen Krieg und schildert seine Begegnungen mit mythischen Wesen wie dem Zyklopen Polyphem, den Sirenen und der Hexengöttin Circe, während er versucht, wieder mit seiner Frau Penelope zusammenzukommen. Zu sehen im dieser Kino Oberwart, heute noch um 17.45 Uhr und 19.45 Uhr. Morgen Samstag und übermorgen Sonntag um 16.15 Uhr, 17.45 Uhr und 19.45 Uhr. Zu sehen im Cineplex Mattersburg, heute noch um 17.30 Uhr und 19.45 Uhr, morgen Samstag um 16 Uhr, 17.30 Uhr, 19.45 Uhr, sowie am Sonntag um 14.30 Uhr, 16 Uhr, 17.15 Uhr und 19.30 Uhr. Evil Dead Burn. Nach dem Tod ihres Mannes sucht eine Frau Trost bei ihren Schwiegereltern auf deren abgelegenen Familienanwesen. Als sich jedoch einer nach dem anderen in Deities verwandelt, wodurch das Beisammensein zu einem Familientreffen aus der Hölle wird, muss sie feststellen, dass die Versprechen, die sie zu Lebzeiten gegeben hat, selbst in Tod weiterleben. Zu sehen in dieser Kino Oberwart, heute, morgen und übermorgen jeweils um 20.45 Uhr. Unter 18 Jahren nicht geeignet.

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1: Die Zeit ist gekommen, fast entlassen wir sie ins Wochenende. Davor noch aber der Kommentar der Woche. Und der kommt heute von unserem Kommentator Konstantin Vlasic. Diesmal geht es um ein Thema, das immer aktueller wird. Künstliche Intelligenz und die Frage, ob wir überhaupt noch erkennen können, was von einem Menschen und was von einer KI geschrieben wurde. 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
2: Bei einer Geburtstagsparty werden KI-generierte Meeting-Fotos mit dem Geburtstagskind serviert, um den Anschein zu wahren, man sei super kreativ geworden. RadiojournalistInnen schicken mir AI-generierte Songs ihrer ehemaligen Soundideen vom Plattenauflegen. 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Heute habe ich mich einem Test der Lancaster Uni unterzogen, um herauszufinden, welche Hotelrezensionen ein Bot geschrieben hat, welche ein Mensch. Und ich bin gescheitert. Da studiert man mehrere Semester Sprachkunst an der Universität für angewandte Kunst, nur um dann erst recht von einem Computer ausgetrickst zu werden. Traurig, traurig. 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Und was wären weitere Hinweise, um zu ermitteln, ist es eine Rezension vom Mensch oder vom Computer? Ein, finde ich, wichtiger, teils literarischer Hinweis, wenn es bei Rezensionen viele positive Begriffe gibt, aber wenig erlebte Handlung. Ja, was soll der Computer auch selber erlebt haben? Blöderweise präferiert KI auch wohlgeformte Dreiergruppen. Also das Ding erklärt uns gerne rhythmisch die Welt. Attractions, Shopping Districts and Cultural Sites. 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Poetischer Rhythmus vom Mensch gefladert. Aber wenn etwas zu rund formuliert scheint, auch das ist ein Hinweis auf die KI. Wir Menschen sind oft widersprüchliche. In diesem Sinne, Mut zum Widerspruch, Kampf der KI. Lieb Weekend, lieb Odmor.

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1: Und damit verabschiedet sich Weekend auf Radio Mora für heute. Danke, dass Sie diesen Freitagnachmittag mit uns verbracht haben. Nächste Woche geht es dann wieder weiter mit geführtem Programm. Bis dahin genießen Sie unser Programm auf Radio Mora am Wochenende. Und wenn Sie eine Sendung verpasst haben, können Sie einfach online nachhören auf www.radio-mora.at. Ich bin Daniel Frickert und das war Weekend live aus dem Studio von Radio Mora in Oberpullendorf. 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

bei Rumble am Mikrofon gehört, Fluch. Heute beginne ich gleich mit einer Band aus Sheffield. Garage Punk ist angesagt. The Morning After mit ihrer letzten Single auf Rogue Records. Take Love, Then She's Gone.

Auf GM Records gibt es so eine Art Tribute-Serie und das gibt es jetzt die Volume 7. GM Records celebrates Bob Dylan, also hier werden Bob Dylan-Songs gecovert von aktuellen Bands. Hier von den High Frequencies, einer Band aus Richmond, Virginia, Subterranean Homesick Blues.

Von der Rock'n'Roll-Szene Australiens gibt's auch etwas, und zwar The Volcanics. Sie haben jetzt ihr drittes Album veröffentlicht auf Ghost Highway Recordings mit dem Titel Too Late to Run. Es ist insgesamt ihre siebente Veröffentlichung. A Body Shake.

zu Rock'n'Roll, ja, da spielen The Screaming Kick, diese Band aus Edinburgh. Nach ihrem selbstveröffentlichten Album gibt es jetzt eine 7-inch mit 4 Songs auf Rogue Records. Give It a Go.

Die 100. Veröffentlichung von Chaputa Records ist eine wunderbare Sache, und zwar eine Art Beppels Cover Version. Get Primitive, The Best of Beppels Volume 1, also hier covern aktuelle Bands ältere

Nummern, Garage Rock Nummern aus den 60s oder Psychedelic Nummern aus den 60s. The Smokers aus Spanien covern hier einen Titel der Squires, Going All the Way.

Und ich bleibe bei den 60s, und zwar bei den Real 60s mit einer Band aus den 60ern. Sie haben mir eine einzige Platte, eine einzige 7-Inch herausgebracht im Jahr 1968. Und die Band heißt The Disturbers, und es gibt keine Info zu dieser Band. Der Titel heißt Coming to Your World und wurde jetzt auf einer Serie, die sich Le Beat Bespoke nennt, und da ist sie auf der Volume 11 drauf von Detour Records.

Ganz den 60s verbunden sind auch The Strawberry Mind, eine englische Garage Rock Band. Sie haben eine 7-Inch bisher auf Rogue Records herausgebracht. Jetzt gibt es aber eine zweite 7-Inch von dieser Band, The Strawberry Mind, und diese ist auf Chabuta Records erschienen. Love is out to find you.

Eine 4-Song-7-Inch mit italienischem Garage-Beat kommt aus Griechenland und zwar von Lost in Time Records. Eine 4-Song-7-Inch ist da ja erschienen von der italienischen Garage-Beat-Band I Fenomeni. Natürlich singen sie italienisch. Perché sono così?

Viv and the Sect ist eine Garage Rock Band aus Mexico City. Sie mischen 60s Garage mit R&B und Psychedelic Rock. Und ihr erstes Album ist bereits 2016 auf dem amerikanischen Label Get Hip Records erschienen. Jetzt gibt es eine 7-inch auf dem französischen Singles Only Label Rock Records. Nome Quiero Enamorar.

Vom Schweizer Label Voodoo Rhythm Records gibt's natürlich auch wieder etwas Neues, und zwar Spooky Man. Das ist so ein Klangforscher, Soundtüftler und Instrumentenbauer aus Rom. Und dieser Mann hat jetzt eine LP auf Voodoo Rhythm Records herausgebracht mit dem Titel The Spookalicious Space Sound of Spooky Man and His Acousmatic Orchestra, Blood, Sweat and Tears.

Neo-60s Garage Sound kommt von den Senses. Ihr neues Album ist auf dem griechischen Label Lost in Time Records erschienen, nennt sich Can't Beat the Senses, ist bereits ihr zweites Album. Misery.

Die Punkveteranen Red Letter Day, also eine englische Punkband, haben auch wieder eine neue Platte, und zwar auf dem D-Tour Records Ableger Only Fit for the Bin. Das Album heißt From the Shadows und da sind einige neue Titel drauf dieser Band, die sich bereits 1984 zusammengefunden hat. Grey World.

Die nächste Band kommt wieder aus Italien und ist stilistisch sehr vielseitig unterwegs. Ein bisschen Post-Punk, ein bisschen Garage-Rock, ein bisschen Desert-Rock-Sound. Auch Surfgitarren finden sich mitunter oder Amerikaner. Das Album heißt Dust and Ashes, wird auf Beluga Records erscheinen und die Single-Auskopplung heißt Highway Ghosts.

Muck and the Myers, diese Bostoner Garage Rock Band, hat auch wieder eine neue 4-Song 7-Inch auf Ghost Highway Recordings herausgebracht. Diese 4-Song 7-Inch nennt sich The Ghost of Rocky Erickson. Ich spiele eine Nummer. Das Original stammt aus dem Jahr 1964 von Jerry and the Pacemakers, einer britischen Beatband. It's gonna be all right.

noch eine Vier-Song 7-Inch, haben die Franzosen The Falcons Maze, das Label ist Sound Flat Records. Der Titel dieser Vier-Song 7-Inch heißt Here We Come. Der Titel daraus Green Zeppelin.

Die Band stammt aus New York, das Label stammt aus Kalifornien. Die Band The Draculas, das Label Outro Records. Eine 2-Song-7-Inch gibt's von dieser Rock'n'Roll-Band. I'm Blue, The Gong Gong Song.

Fabienne del Sol hat wieder ein neues Album, wieder auf Damage Goods Records. Der Titel ist Indigo Red und ihr typischer Sound 60 Speed, yeah yeah. Fabienne del Sol mit Black Sheep.

Das war Rumble am Mikrofon gehört Fluch. Wir hören uns wieder am kommenden Montag von 21 Uhr bis 22 Uhr. Bis dahin alles Gute. Zum Schluss die Headcoaties mit Give It To Me.